0: Aber was ist denn hier los? Ey, ihr fertigen Scheißhäuser, was macht ihr denn hier? Jault gefälligst auf euren eigenen Gurken-CDs rum, ponnige Zuppe. Und du? Willst du auch noch was?
1: Ja, ich möchte ganz gern den Meier zu Brochterbeck grüßen.
0: Nix da, Freundchen. Wenn man hier nicht gleich von Anfang an aufpasst, ne, hat man ganz Fickstart hier auf der CD am Rumlungen. Ist ja Rekord der Regeln.

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1: 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Tür zu, es geht los, zurückdrehen, oder?

tausend Jahren hat die Erde nun den Menschen satt. 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

1111. Ja, einen wunderschönen guten Morgen. Hier ist eine weitere Station von Level 48. Ja, gerade war Speedwing Radio drauf. Und nun ist der Radio Laguna wieder on air. Schöne Grüße an dieser Stelle an Radio Speedwing. Ihr seid ziemlich gut rübergekommen hier an unserem Standort. Okay, mein Name ist Andrew Scott. Und die nächsten paar Minütchen werde ich euch hier durchs Radioland führen. Wenn ihr uns schreiben wollt, schreibt ganz einfach an Level 48, Postfach 22-03-42 in 42-37-3 Wuppertal in Deutschland. Oder benutzt unser Postfach in den Niederlanden. Und zwar ist das PO Box 5 in 8100 Alpha Alpha Ralte in den Niederlanden. Mein Name ist Andrew Scott und ich wünsche euch einen wunderschönen Sonntagmorgen. Wir haben kurz nach 11 oder beziehungsweise kurz nach 9 Uhr UTC. Tja, heute werden wir hier auch ein Gewinnspiel haben. Und zwar gibt es bei uns zu gewinnen eine wunderbare CD. Also wir verlosen heute auch eine CD. Und wenn es mehrere Zuschriften gibt, werden wir eine kleine Ziehung machen.

werden wir nachher euch eine Frage stellen. Und zwar, wer Mr. Pirate 1998 geworden ist. Ja, ihr habt richtig gehört. Wir haben hier eine Mr.-Wahl. Eine Mr. Pirate-Wahl 1998. Aus diversen Piraten-OPs haben wir den schönsten DJ gewählt. Und dieserjenige wird echt überrascht sein. Okay, jetzt aber erstmal ein bisschen Musik. Hier ist Level 48. Andrew Scott sagt, guten Morgen.

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Hey, Biffnaker, in a moment of weakness. bin noch ein bisschen verschlafen. Auf jeden Fall, guten Morgen, hier ist Level 48 am Mikrofon, euer Andrew Scott. Und ich sage, einen wunderschönen Sonntag.

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1: 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Es spendete Wärme

Das schwarze Gold ist weiß geworden. Man nehme eine einfache Rezeptur. Das Koks wird wieder Koks.

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0: Okay, liebe Leute, hier kommt jetzt unser Preisrätsel, beziehungsweise hier kommt jetzt die Auslosung der Mr. Pirate Wahl 1998. Und zwar haben alle DJs der deutschen und ausländischen Free-Radio-Szene daran teilgenommen, beziehungsweise wurden in einen Topf geschmissen und wurde dann, drei DJs wurden dann ausgelost und nichts für ungut, aber der zweite Preis, nein, der dritte Preis, also der dritte Platz, geht an den Johann von Radio Baroness. Johann von Radio Baroness hatte den dritten Platz bei der Wahl des schönsten Piraten-DJs Europas gewonnen. Also dritter Platz für dich, Johann von Radio Baroness. Und gewonnen hat dieser DJ einen neuen Mullverband für seinen Daumen. Okay, und der zweite Platz, ja, der zweite Platz geht an den Chris Ise von der Welle Wahnsinn. Chris Ise hat den zweiten Platz der Mr. Pirat Teil, hat den dritten Platz, den zweiten Platz, mein Gott, jetzt geht's aber los, hat den zweiten Platz der Wahl zum Mr. Pirate 1998 gewonnen. Und zwar sein Preis ist eine original italienische Pizza Margherita. Oder sagen wir besser, eine Pizza nach Wahl. So, und der schönste DJ im Piratenland, das kann hier nur einer sein. Und zwar ist das der Jens Martin von Radio Benelux. Jens Martin belegte den ersten Platz der Mr. Pirate Wahl 1998. Und sein Preis ist folgender. Da dieser DJ ja der schönste DJ im europäischen Free-Radio-Land ist, lieber Jens Martin, du hast gewonnen einen Kamm im Wert von 20 Schmack. Abzuholen beim nächsten Piratentreffen. Natürlich nur persönlich und mit Vorlage des Personalausweises oder der Piratenlizenz. Dann bekommst du deinen Gewinn, einen wunderschönen Kamm für 20 Schmack. So, das war die Mr. Pirate 1998 Wahl. Dritter Platz, der Johann von Radio Baroness. Der zweite Platz ging an den Chris Ise von der Welle Wahnsinn. Und der erste Platz, Nummer 1, ist Jens Martin von Radio Benelux. Herzlichen Glückwunsch den drei Gewinnern. Eure Preise könnt ihr beim nächsten Free Radio Treffen bei uns abholen. So, und nun die Preisfrage für unsere Zuhörer. Die Frage lautet: Welcher DJ hat bei der Mr. Pirate 98 Wahl den ersten Platz gemacht? Welcher DJ hat bei der Mr. Pirate 98 Wahl den Platz Nummer 1 gemacht? War es Johann von Baroness oder Chris Ise von CWR? Oder Jens Martin von Radio Benelux? Schreibt es auf eine Postkarte und schickt das an Level 48, Postfach 22 03 42, in 42 37 3 Wuppertal in Deutschland. Okay, die Frage war, welcher DJ hat den ersten Platz bei der Mr. Pirate Wahl 1998 gemacht? Der erste Platz ist gefragt. Also schreibt es auf eine Postkarte und schickt es an Level 48. Mein Name ist Andrew Scott und wir wünschen euch einen wunderschönen guten Morgen.
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0: Oh, liebe Leute, heute ist hier irgendwie der Wurm drinne. Das haut hier nicht alles so hin. Am besten lasse ich mal jemanden anderen die Adresse hier sagen. Schmusi.
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0: Schmusi!
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0: Komm, sag mal die Adresse an. Oh, sie traut sich nicht. Ist egal. 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
11: So, liebe Leute, jetzt mal wieder etwas Langsameres, und zwar ein ABBA-Medley. Hier ist Level 48 und hier ist die neue deutsche Free-Radio-Station im Level-Team. Hier ist Laguna Radio und am Mikrofon begrüßt euch euer Andrew Scott. Tja, wir sind bei diesem Wochenende bei Level dazugestoßen. Hat uns natürlich sehr gefreut, wo man uns angerufen hat und gefragt hat, ob wir denn bei Level 48 mitmachen wollten. Natürlich haben wir sofort Ja gesagt. Wären ja schön blöd, wenn wir es nicht tun würden. Ich meine, einige andere Stationen sind halt neidisch drauf. Aber ist ja auch relativ egal. Aber irgendwie komisch. Wie können wir denn senden, wenn wir keinen eigenen Sender haben? Beziehungsweise, wenn wir mit unserem Sender nicht klarkommen und unsere Antenne gar nicht stimmt. Ne, FRI? Komische Sache. Aber trotzdem, herzlichen Dank an die Free Radio Info. Vielen Dank an die Relais, die ihr uns geboten habt. War eine tolle Sache. Jetzt weiß ich wenigstens, was die hundertprozentige Informationsquelle war. Okay, Level 48. 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

Natürlich können uns diejenigen anrufen, die unsere Telefonnummer haben. Natürlich unsere zweite Telefonnummer. Also nicht die erste, sondern die zweite Nummer. Und für alle anderen, die unsere Nummer nicht haben, hier folgende Hotline. Aber Vorsicht, sie ist heiß. Und zwar 090-332-332. Da meldet sich Jasmin oder Claudette. Und die sitzt gerade auf dem Klosett und macht irgendwelche Schweinereien. 2,40 Mark die Minute, also eine teure Angelegenheit. Aber wer es braucht, der kann es mal ausprobieren. 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Come on.

Also, liebe Leute, wenn ich hier schon anfange zu singen, dann wird's brandgefährlich. Dann bin ich kurz vorm Durchdrehen, kurz vorm Abflippen, kurz vorm... Tja, meine bessere Hälfte, die lacht sich hier schon kaputt. Oder schläft sie? Nein, sie schüttelt mit dem Kopf. Sie traut sich aber hier nicht ans Mikrofon zu kommen. Ist auch vielleicht besser so, ich weiß es nicht. Jetzt zeigst du mir den Vogel. Oh, das gibt gleich Ärger. Okay, live on air. 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Andrew Scott at the microphone.

0: Also wenn ich hier so aus dem Fenster rausgucke, muss ich euch sagen, es regnet wie in wie Binnenferien oder so ähnlich. Ja, ja. Ich weiß, war ein überflüssiger Kommentar, aber macht nichts. Das ist man von mir gewohnt. Das liebt man oder hasst man an mir. Schöne Grüße an den schönsten DJ im Piratenland.
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jetzt erst eingeschaltet haben. In der Piratenszene gab es eine Wahl, und zwar Mr. Pirate 1998. Und daran haben alle DJs europäischer Stationen teilgenommen. Natürlich ohne ihr Wissen. Und es gibt drei Gewinner. Und zwar der dritte Platz mit dem Preis eines neuen Verbandes geht an den Johann von Radio Baroness. Der zweite Preis geht an den Chris Ise und der hat gewonnen eine original italienische Pizza Margherita. Und der erste Preis, der erste Preis geht an den Jens Martin von Radio Benelux. Ja, Jens Martin wurde 1998 als schönster DJ im Piratenländle gewählt und gefeiert, und gewonnen hat er, damit er seiner Eitelkeit auch immer schön Nachhilfe geben kann, einen Kamm für 20 Schmack. Okay, lieber Jens Martin, du kannst deinen Kamm für 20 Schmack, kannst du dir beim nächsten Treffen bei mir abholen. Natürlich nur mit Vorlage eines gültigen Ausweises. Und dann hast du deinen Kamm. Jo, also, Mr. Pirate 1998 ist Jens Martin von Radio Benelux. Jawohl, das ist er. Und wenn das hier jetzt hier nicht so läuft, dann ja, machen wir das einfach hier nochmal und dann passt das. Und jetzt unsere Preisfrage an alle Hörer. Zu gewinnen gibt es eine CD. Und wenn es mehrere Zuschriften gibt, werden wir die natürlich verlosen. Und jetzt die Frage, welcher DJ wurde 1998 Mr. Pirate 98? Also welcher DJ hat Nummer 1, also Platz Nummer 1 bei der Mr. Pirate Wahl 1998 belegt? Welcher DJ war es? War es Jens Martin von Benelux Radio, Johann von Radio Baroness oder Chris Ise von CWR Welle Wahnsinn? Schreibt es an eine Postkarte und schickt das an Level 48, Postfach 22 03 42 in 42 37 3 Wuppertal in Deutschland. Oder schickt das alles an Level 48, Postfach 5 in 8100 AA Ralte in den Niederlanden. Und an dieser Stelle geht ein besonders leckerer und süßer Gruß an den schönsten DJ 1998. Du hast ja einen großen Spiegel, stell dich davor und genieße es. Hier ist Level 48 und am Mic begrüßt euch euer Andrew Scott.

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Hey, da ist er wieder, die größte Nervensäge in der Free-Radio-Szene. Hier ist Andrew Scott. Wir wünschen euch einen wunderschönen Sonntagmorgen. Kurz vor 12. Und wir sind hier die neue deutsche Free-Radio-Station im Level-Team. Hier ist Radio Laguna International. Und wir sind bei diesem Mammutprogramm das erste Mal dabei und hoffen natürlich, dass wir einen guten Einstand bekommen haben. Gestern waren wir auch drauf und sind auch einigermaßen gut rübergekommen. Nur leider wurden wir ein bisschen von den Farmers gestört. Aber das ist uns relativ egal. Hauptsache, wir sind bei euch reingekommen und ihr habt uns gehört und euch hat das Programm gefallen. Gestern waren noch einige andere Stationen drauf. Zum Beispiel CWR und BNL, Radio Fusion, The Morning Star. So, und hiernach kommt gleich Radio Torenfalk. Also nach uns kommt Radio Torenfalk. Auch schöne Grüße an den Hans. Wollen wir hoffen, dass du auch sehr gut hier rüberkommst. Werde natürlich dein Programm auch noch anhören. So, und heute Nacht war auch einiges drauf. Und zwar Spaceman Radio war drauf. Dann war noch drauf Starshine Radio und CWR BNL. Alles unter Level 48. Okay, und was gerade drauf war, habt ihr ja gehört. Speedwing Radio und momentan hört ihr Laguna Radio. Und gleich kommt Radio Torenfalk. Okay. Wenn ihr uns schreiben wollt, schreibt ganz einfach an Level 48, Postfach 22 03 42 in 42 37 3 Wuppertal in Deutschland. Oder ganz einfach an Level 48, Postfach 5 in 8100 AA Raalte in den Niederlanden. 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
1: Also irgendwie klappt das hier heute alles nicht so. Heute ist hier wirklich der Wurm drinne. Ich weiß nicht warum. Okay, Party on. This is Level 48. Mit einem etwas durcheinanderen DJ namens Andrew Scott. Der kriegt hier gar nichts mehr gebacken. Aber ist egal, ist Free Radio. Ja! Dieses Programm erinnert mich ein bisschen an die Farmers.

Aber auch wenn ich so durchgeknallt bin und hier nichts mehr abheile, ist egal, ist gleich zu Ende. Die Zeit ist gleich rum und dann seid ihr erlöst. Dann kommt wieder was Vernünftiges. Dann kommt Radio Torenfalk aus den Niederlanden. Und dann seid ihr mich ein für alle Mal los. Okay, Level 48, unsere Adresse hier nochmal. Level 48, Postfach 220342 in 4237 3 Wuppertal in Deutschland. Oder Level 48, Postfach 5 in 8100 Alpha Ralte in den Niederlanden.

Okay, liebe Leute, wir sagen tschüss, macht's gut. Es hat uns Spaß gemacht, hier für euch hier ein bisschen Programm zu machen, beziehungsweise bei Level 48 dabei zu sein. Ich hoffe natürlich, dass die Kollegen zufrieden mit uns sind, auch wenn dieses Programm einfach nur scheiße ist. Okay, liebe Leute, macht's gut. Jetzt kommt Radio Torenfalk mit dem DJ Hans. Wir wünschen dir viel Glück und viel Spaß. Hier ist Level 48 im 48-Meter-Band. Macht's gut, bis bald, euer Andrew Scott.

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1: Und damit ein wunderschönes neues Jahr 1995. Am 1. Januar 1995, 6260 Kilohertz. Hier ist die Welle Wahnsinn Crazy Wave Radio. Und was erwartet euch die nächsten Minuten auf der Welle Wahnsinn? Heute zum ersten Mal die Premiere des DX-Programms. Ja. Und wenn da noch ein bisschen Zeit bleibt, noch ein bisschen Musik. Wenn ihr schreiben wollt, Welle Wahnsinn, CWR, Postfach 41, 11, 31, in 55068 Mainz, M-A-I-N-Z. Bitte vergesst das Rückporto nicht, 2 Marke Briefmarken, 1 US-Dollar oder 1 IRC. Das ist die Welle Wahnsinn. Am Mikrofon begrüßt euch recht herzlich Chris Ise. Wish you a happy new year. On New Year Day, on shortwave 6260 kilocycles in the 48 meter. Wish you a happy new year. On New Year Day, on shortwave 6260 kilocycles in the 48 meter band. This is Crazy Wave Radio. My name is Chris Ise. If you want to write to us, please do so. The mailing address, Crazy Wave Radio, CAAUR, P.O. Box 41 1131. P.O. Box 41 1131. In Germany, 55068, Mainz, Mike Alpha, India, November, Zulu. And please don't forget to enclose return postage. 2DM in German stamps, 1 US dollar or 1 IRC, and you will receive the photo QSL cards, info sheet, and some informations of Crazy Wave Radio back. Okay, this is CWR, Crazy Wave Radio. Wish you a nice, happy new year. And now, we are starting our DX program. Okay, stay tuned to Crazy Wave Radio.

Wenn ihr schreiben wollt, kein Problem, das ist die Adresse. Crazy Wave Radio, CWR, Postfach 41 1131. In Deutschland 55068 Mainz, Mike Alpha, India, November, Zulu. Bitte vergesst das Rückbord nicht. Und nun geht weiter im Programm hier bei Crazy Wave Radio. DX-Programm.

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0: Ja, und nochmals ein wunderschönes Hallöchen hinaus ins Radioland. Willkommen zum ersten DX-Programm von Radio Benelux und der Welle Wahnsinn. Am Mikrofon heute für euch Chrissy. Hallo. Ja, und das Ganze ist heute die erste Ausgabe des DX-Magazins. Und natürlich ist noch jede Menge Mitarbeit erwünscht, sei es durch Loglisten, durch komplette Texte oder auch vorgefertigte Programme auf Kassette, die ihr uns zuschickt. Alles ist noch erwünscht, damit das Ganze noch besser wird und noch umfangreicher. Also sendet eure Kommentare, Logs und etc. entweder an Radio Benelux, Postfach 220342 in 42373 Wuppertal oder beziehungsweise Radio Benelux, Postfach 386 NL 5900 AJ Venlo in den Niederlanden. Oder an die Welle Wahnsinn, CWR, Postfach 41131 in 55068 Mainz, MAINZ. Wir warten auf eure Mitarbeit. Ja, fangen wir mal an mit dem Überblick. November, Dezember 94. Ja, die Ausbreitungsbedingungen lassen doch eher zu wünschen übrig. Zurzeit herrscht doch in den Free Radio Bändern ein starkes Grundrauschen, sowie ein starkes Fading macht öfter den Empfang von Free Radio Stationen teilweise unmöglich. Allerdings ab und zu, wenn man Glück hat, erwischt man einen Longskip-Bereich, was dann doch einen Empfang weit entfernte Stationen, zum Beispiel aus Irland oder auch aus Skandinavien, mit gutem Signal in Deutschland möglich macht. Ja, gegen Jahresende hat sich die Aktivität der Free Radio Station wieder verstärkt, allerdings auch die der Post. Fangen wir mal an. Radio 101 International konnte je nach Ausbreitungsbedingungen auf 7360 kHz im 41 Meter Band gehört werden. Das QTH befindet sich sehr wahrscheinlich in Irland. Unter anderem werden auch allerdings etwas veraltete Programme in Deutsch gebracht, die von Mr. November moderiert werden. Adresse Postbox 2 in Gemmenich in Belgien. Radio Action. Der holländische Pirat wurde am 2. Weihnachtsfeiertag, dem 26. Dezember. Nein, es war am 1. Entschuldigung. Auf 6200 Kilohertz mit sehr gutem Signal empfangen. Als Adresse wird übrigens dieselbe Adresse wie Radio Torenfalk benutzt, nämlich Box 94 in NL 7038 7038 ZH Zulu Hotel Zedam Zulu Echo Delta Delta Alpha Mike in den Niederlanden. Bitte nicht das Radio auf den Umschlag schreiben. Radio Benelux und die Welle Wahnsinn mit dem DX-Programm. Das Ganze heute mit der ersten Ausgabe. Radio Amazonia ist eine neue Station aus Deutschland und sendet über Relais, so zum Beispiel über Baltic Radio aus Skandinavien. Adresse SRS Östraporten 29 in Schweden 44254 Jüttervi YTT ERBY. Radio Angel International. Nach wahrscheinlich 2 Raids in Großbritannien, nun im Relais via WNKR auf 6400. Meist mit sehr gutem Signal zu hören. Adresse ist Angel 34B Drift Road. 34B Drift Road. In Glanfield, Clanfield, in Waterlooville, in Hans, Hotel Alpha November, Tango Zulu, no, Sierra, PO80JL in England.
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0: International. Radio Belgium International ist ein schwedischer Relaisanbieter auf 6207 und dort können meistens Samstags und Sonntags Relais, auch viele deutsche Stationen, die keinen eigenen TX haben, empfangen werden. Leider ist das Signal auf 6207 etwas untermoduliert, was allerdings mit der Abstrahlung zusammenhängt, da man nur über einen Schmalfilter abstrahlen kann. Adresse SRS Östraporten 29 in Schweden 44254 Jutterby YTTT ERBY und das Ganze wie gesagt in Schweden. So, jetzt gibt's etwas Eigenwerbung im DX-Programm von Radio Benelux und der Welle Wahnsinn. Radio Benelux. Ja, der Jens Martin ist heute parallel on the air auf 7480. Wunderschönen guten Morgen zu dir und ein wunderschönes neues Jahr.

Radio Benelux ist ab sofort wieder auf der alten Stammfrequenz 7480 im 41 Meter Band zu hören. Das Ganze immer sonntags morgens gegen 10 Uhr. 10 Uhr mitteleuropäischer Zeit. Eventuell soll es auch wieder Tests vom Jens Martin auf 11420 geben. Und im Programm gibt es folgende Neuerungen. Der Flohmarkt ist wieder eingeführt. In dieser Ecke könnt ihr Artikel rund ums KW-Hobby vertauschen, verkaufen, was weiß ich. Schickt eure Angebote einfach an Radio Benelux. Außerdem gibt es vom Jens Martin den Party-Service. Also ihr sucht Leute für eine Party, kein Problem, Radio Benelux gibt es bekannt. Die Adressen: Radio Benelux Postfach 220342 in 42373 Wuppertal und Postbus 3886 in NL 5900 AJ Venlo in den Niederlanden. Wobei die Wuppertal-Adresse wohl etwas schneller geht. Radio Blackbird oder auch Schwarzbart, wenn ich das richtig übersetze, ist fast wöchentlich am Sonntag auf 6300 mit teilweise gutem Signal zu hören. Adresse: CO Caretakers House. Caretakers House in der Lawn Lane. Lima Alpha Whiskey November Lane in Chelmsford, Essex. CM15PP in England. Allerdings wechselt die Station öfters die Adresse. Also am besten im Programm zuhören. Radio Brigitte International. Radio Brigitte ist laut eigenem DX-Magazin am jeden letzten Sonntag im Monat auf 6555 aktiv. Gegen wohl ausreichendes Rückporto, also legt man ein paar Mark mehr rein, gibt's wohl auch das interessante DX-Magazin zugeschickt. Oder besser gesagt, zu bekommen. Radio Brigitte wurde auch mit QSOs, unter anderem mit mir selber, auf 6295 gehört. Adresse: Brigitte van Gelder, PO Box, Postfach 10 in den Niederlanden. So, da muss ich die Postleitzahl mal suchen. Also, Brigitte van Gelder, Postfach 10 7954 ZG Rovien, Romeo, Oscar Uniform, V. Doppel-E-N, R-O-U-V-Doppel-E-N in den Niederlanden. An dieser Stelle viel Grüße zu Franz von Rumpoy.

Das ist Radio Benelux und die Welle Wahnsinn, 7480 oder 6260 Kilohertz mit dem DX-Programm Nummer 1. Britain Radio International. Die englische Station konnte am ersten Feiertag auf 6235 gegen 11.19 Uhr UTC mit einem sehr starken Signal sowie an der QSO-Runde am 26.12. mit mittlerem Signal auf 6270 empfangen werden. Adresse 32 Victoria Road in Salisbury geschrieben, in Whiteshire, Wiltshire geschrieben, SP1 3NG England. Oder auch Postfach 130 in Frankreich 92504 Huel Shedex Romeo Uniform Echo India Lima Charlie Echo Delta Echo X-Ray in Frankreich. Britain's Better Music Station. BBMS konnte auf 6202 am 20.11. mit schwachem Signal gelockt werden. Die Adresse 40 Dale Head Hut oder so ähnlich in Camden, London, NW1 2SL in England.

Champions Radio. Champions Radio ist eine neue Station aus Skandinavien und konnte unter anderem am 23. Oktober entweder nachts im 75-Meter-Band via den Schweden Shortwave Relay Service auf 3925 oder auch tagsüber bei Wolfgang Erdmann in Rostock auf 6258 nach dem CWR-Programm wohl gehört werden. Adresse ebenfalls über Wuppertal zu erreichen. Radio Crystal konnte beim QSO am 26.12. mit einem kurzen Ruf mit sehr starkem Signal gehört werden. Leider ist die Adresse unbekannt, aber vermutlich befindet sich die Station in England

Radio Dr. Tim kann über verschiedene Relais im 75 Meterband als auch via Baltic gehört werden. Adresse Wuppertal. Radio Dutch Boy ist wieder auf 6308 aktiv. Die Adresse Dutch Boy Postfach 13 in NL 7710. Oh, jetzt geht's los. Neuwleusen oder so ähnlich. Neuwleusen in den Niederlanden. Radio East Coast Commercial. East Coast Commercial kann jeden ersten Sonntag ab etwa 9 Uhr UTC auf 6255 mit einem sehr starken Signal gehört werden. Es gibt auch jeden Monat ein sehr interessantes DX-Programm, allerdings in Englisch. Die Adresse Radio East Coast Commercial RECC K-Flats, K-Flats 9 bis 11 Church Street, also wie die Kirche und die Straße, in Cromer, Norfolk, NR 27, 9ER in England. Radio East Coast Holland konnte vom OM Wolfgang Erzmann ebenfalls am 23.10. auf 6548 mit sehr starkem Signal gehört werden. Die Adresse Box 536 NL 7900 AM Hogeveen H-O-O-G-E-V-E-E-N. Radio Francis Drake konnte am 3.12. mit einem Geburtstagssendung via dem International Relay Service in Italien in Mailand gehört werden. Das Ganze natürlich auf der 7125 Kilohertz. Auch Radio Francis Drake benutzt die Sammeladresse in Wuppertal, Postfach 220342 in 42373 Wuppertal. Free Radio Service Holland. Der FRSH brachte am 18.12.94 auf 6282 wieder sein mehrstündiges traditionelles Weihnachtsprogramm, das teilweise mit UKW-Senderqualität hier in Deutschland empfangen werden konnte. Unter anderem gab es im Programm auch wieder das FASH Goes DX Magazin mit Peter Verbrücken. Das Magazin zur Sendung gibt's für 5 Mark beim FASH. Postfach 2727 in NL 6049 ZG Herten. Hotel Echo Romeo Tango Echo November in den Niederlanden. Welle Wahnsinn und Radio Benelux mit dem DX-Programm. Via dem IRS in Italien gibt es Samstag von 12 bis 14 Uhr UTC Relais, unter anderem auch von vielen deutschen Stationen. Die Wiederholung gibt es freitagsabends ab 20 Uhr. Wohlgemerkt kostete in Italien die Relaisstunde über den IRS satte, fette 90 Mark. Was von einigen Stationen dann teilweise mit überhöhtem Rückporto wieder eingefordert wird.

Radio Marabu. Radio Marabu kann man zurzeit auf den folgenden Frequenzen hören. Auf 6212, montagsabends von 19 bis 22 Uhr. Sonntag 6235, von 11 bis 12 Uhr. Sowie jeden zweiten Samstag im Monat von 12 bis 14 Uhr via Italien 7125. Und jeden dritten Freitag im Monat von 18 bis 20 Uhr die Wiederholung auf 7125. Außerdem via Radio Europe auf 7294 in USB, Samstags und Sonntags von 10 bis 11 Uhr. Auch Radio Marabu benutzt die Wuppertal-Adresse.

0: International Music Radio aus der Schweiz. Immer, der Yves kann. Unregelmäßig sonntags morgens ab 9 Uhr UTC um 7400 kHz im 41 Meter Band. Sowie samstags nachts mit QSOs im 75 Meter Band gehört werden. Adresse Yves, Postfach 1951. In Deutschland 79554, Weil am Rhein.
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Radio Mirage. Konnte am 10.12. auf 7410 mit mittlerem Signal gehört werden. Adresse ebenfalls Wuppertal. Radio Moonlight. Dieser holländische Pirat konnte samstags nachts im QSO mit International Music Radio im 75-Meter-Band gehört werden. Adresse Postfach 102 in NL 7360 AC Beckbergen, B-E-E-K Bergen, also B-E-E-K und dann Bergen dahinter und das Ganze nach Holland schicken.

Radio Pimela. Kann auch wieder ab und zu 48 Meter Band auf 6300 oder auch via Relais, zum Beispiel Italien, gehört werden. Adresse CO, Caretaker's House in der Lawn Lane, L-A-W-N, und dann die Lane in Chelmsford, Essex, CM1, 5PP, England. Radio Perfect, neuerdings auch manchmal mit eigenem TX zu hören im 48 Meter Band. Im Bereich der 90er Frequenzen sowie natürlich über Relais. Adresse Postbus 386 NL 5900 AJ Venlo in den Niederlanden. Radio Popcorn. Am 13.11. wurde Radio Popcorn von den Herren der Deutschen Telekom auf 6282 kHz ausgehoben. Ein Interview mit dem Operator, dem Fossi, folgt im Anschluss des DX-Programms. Auf den Wellen der Welle Wahnsinn. Radio Sockenschuss. Ja, das nächste Programm ist in Arbeit. Außerdem gibt's bei Radio Sockenschuss T-Shirts für 25 Mark. Also schickt mal eure Bestellung nach Wuppertal. Radio Titanic International. Am 6.11. konnte Radio Titanic auf 6282 gegen 11.30 Uhr UTC, allerdings mit einem etwas schwächeren Signal, gehört werden. Adresse RTI. Radio Titanic International. Postfach 2203 42 in 42373 Wuppertal. In der Bundesrepublik Deutschland, also ebenfalls die Wuppertal-Adresse. Radio Turnfalk. Ja, und auch der Hans von Turnfalk kann ab und zu mal wieder auf 6275 kHz gehört werden. Das Signal ist bombig, also Ortssenderqualität. Adresse RTI, Postfach 94 in NL 7038 ZH ZH ZAM Zulu Echo Doppel Delta Alpha Mike. Und bitte das Radio nicht auf den Umschlag schreiben. Das gilt allerdings nicht nur für den Turnfalk, sondern für alle Stationen. Bis auf Wuppertal. Da kann das Radio ruhig drauf. Transatlantic Radio kann häufig auf 6267 oder auch ab und zu auf 6289 kHz im 48 Meter Band gehört werden. Meistens mit Programmen oder QSO aufrufen. Die Adresse TBS, Postfach 4427 4427 in NL 3006 3006 AK Rotterdam in den Niederlanden.

Weekend Music Radio. Weekend Music Radio konnte am 13.11. mal wieder samstags morgens oder besser gesagt sonntags morgens auf 3945 mit einem guten Signal gehört werden. Die Adresse 14 Stone Row in Coleraine, County Londonderry. Londonderry. 14 Stone Row, Coleraine, County Londonderry. BT521EP. BT521EP in Nordirland. Xenon Transmitting Company XTC ist zumeist im 48 Meter Band zu hören. Die Adresse 34 Drift Road in Clanfield, C-L-A-N, Field in Waterlooville, Hans, H-A-N-T-S, P-08-0-J-L in England.

Und das war's auch schon wieder. Besser gesagt, das war der erste Teil. Das erste DX-Programm auf den Wellen von Radio Benelux und der Welle Wahnsinn. Heute mit Chris Ise als Quellen dienten sowohl die Free Radio Notizen vom Wolfgang Erdmann in Rostock . Vielen Dank für deine Mühe, Wolfgang. Bums, da fällt alles runter hier im Studio. Die Free Radio Info.

Die Free Radio Info gibt zum Probeexemplar für 5 Mark. Bei FRI Postfach 520 112 in 44270 Dortmund. Zum Beispiel im Dezemberheft. Gab's Informationen über den Raid von Radio Popcorn. Neues vom IRS über den Free Radio Contest von Mike Köhler. Und natürlich jede Menge Free Radio Informationen. Also, für 5 Mark gibt's die FAI bei Postfach 520 112 in 44 207 Dortmund. Außerdem Pirate Connection, das skandinavische Free Radio Magazin, enthält jede Menge Informationen über die europäische Piratenszene. Dann eine ausführliche Logliste vom SRS, die jeweilige aktuelle Current Pirate List mit allen Adressen aller Piratensender in der ganzen Welt. Mittelwellen-Neuigkeiten. Berichte über die Piratenszene in den USA.

0: sowie jede Menge Stationsporträts. Insgesamt enthält zum Beispiel die aktuelle Ausgabe 32 Seiten. Und das Ganze gibt's für $4. Ja, das Ganze gibt's für $4. Bei Stefan Prinz, Chemnerswegen 13D 220, Chemnerswegen Chemnerswegen 13D Doppelpunkt 220 in Schweden 22646 Lund. Pirate Connection, Chemnerswegen 13D Doppelpunkt 220 in Schweden 22646 Lund. Ja, und der Rest sind alles eigene Beobachtungen. Also, das war das erste DX-Programm der Welle Wahnsinn und von Radio Benelux auf 7480 oder 6260 Kilohertz im 41 und 48 Meter Band. Und natürlich suchen wir noch jede Menge Mitarbeiter für dieses DX-Programm. Also schickt all eure Informationen, Berichte, Logs etc. Ihr könnt auch schon vorgefertigte Programme. Entweder schickt das Ganze an Radio Benelux über Wuppertal oder Venlo zu erreichen. Oder an Die Welle Wahnsinn Crazy Wave Radio CWR Postfach 41 1131 in 55068 Mainz MAINZ. So, und jetzt gibt's hier das inklusiv, exklusiv Interview anlässlich des Raids an Radio Popcorn und Starclub Radio mit dem Operator von Radio Popcorn, dem Fossi. 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
0: Das ist immer noch die Welle Wahnsinn. Am heutigen Sonntagmorgen im 48 Meter Band. 6260 Kilohertz. Und nun mit einem Exklusivinterview. Mit dem Operator von Radio Popcorn. Heute im Studio auf der Welle Wahnsinn, in der Welle Wahnsinn. Das war der Beweis. Also, grüß dich, Fossi. Guten Morgen.
2: Hallo, Chris.
0: Verstand. Ja. Jetzt gibt es genau ein Interview mit Radio Popcorn in der ultimativen Länge von einer Minute.
3: Was? Und damit sitzt ihr 3 Stunden rum?
0: Genau. Also guten Morgen, ja, ich glaube, das hatten wir schon.
2: Ja, guten Morgen.
0: Ja, eigentlich musst du ja hier jetzt hier Rotz und Tränen heulen.
3: Ja, nö, moa.
0: Ja, schon eigentlich eine traurige Aktion. Also für die Leute, die es noch nicht wissen sollten, Radio Popcorn wurde am 13. November gegen, wann war das ungefähr?
2: 11.10 Uhr, genau.
0: Von den Herren in den gelben Anzügen der Telekom angepeilt und aufgehoben. Möchtest du dazu irgendwas sagen? Naja, auf jeden Fall sollte das doch ein ernstes Interview werden.
2: Ja, ja, ich gebe mir alle Mühe.
0: Ja, also, hoffe ich aber auch von dir hier. Ja, kostbare, ja. Sendezeit. Ja. In Italien zahlt man dafür 10 Mark pro Minute.
2: 90, ja, wollte schon sagen.
0: Ja, da guckt ihr.

0: Naja, also allzu lange warst du ja noch gar nicht dabei hier bei den Piraten in Deutschland. Also wenn ich mich recht erinnere, wann kam das erste Programm von Radio Popcorn eigentlich in den Äther?
1: Ja, also das erste Programm, das lief im Oktober 1993 über, vielmehr für CLCG. Naja, das bedauere ich zwar jetzt immer noch, aber die Sache, die ist ja gegessen. Und das allererste eigenständige Programm kam halt am 19. Dezember 93. Das war die erste eigene Sendung über Radio Orang-Utan, ne? Und naja, das war die erste halt, ne?
0: Ja, und dann ging die steile Karriere ja immer weiter nach oben.
1: Ja.
0: Es kam ja dann vor kurzem auch irgendwann der eigene TX ins Haus, wenn ich mich nicht recht entsinne.
1: Ja, da hast du recht. Und ja, das war die zweite Sendung gewesen mit dem eigenen TX. Und dann ist halt die Bombe hier eingeschlagen. Dann standen sie dann halt da und haben gesagt, guten Morgen, wir sind von der Telekom, sie betreiben einen illegalen Sender. Naja, und dann haben wir die Kiste halt ausgeschaltet, ne?
0: Ja, also wenn ich mich jetzt aber recht entsinne, lief in dem Moment ja nicht gerade Radio Popcorn.
1: Nein, es lief nicht Radio Popcorn, denn es wurde ein Relais abgestrahlt für Starclub Radio. Da lief gerade Starclub Radio als Relais und mein Programm kam ja noch gut durch und danach hatten wir einen QSO-Ruf gestartet. Da hat sich leider keiner drauf gemeldet.
0: Moment, Moment, auf der 6:60 habe ich mich gemeldet.
1: Ja, 6:60, ich meine, da haben wir ja im Moment nicht reingehört, ne, weil wir haben ja gedacht, da meldet sich halt einer auf der 82.
0: Ach jo, noch Ansprüche.
1: Ja, hör mal, also.
0: Ja, und wie viele Minuten Sendezeit waren insgesamt schon abgeschickt, bevor die Herren kamen?
1: Also eine Stunde, ja, ungefähr, ja, sagen wir mal, 70, 75 Minuten liefen da gerade und dann ist es halt passiert, ne? Dann haben wir den Bulli gehört und dann standen sie auch schon bei uns vor der Tür.

0: und kam dann rein. Diese ganze Sache, die hat gerade mal eine Viertelstunde gedauert. Also, wo sie reingekommen sind, Viertelstunde. Einer ist direkt nach hinten gegangen, hat die Antenne abgerissen. Der andere hat die anderen Sachen alle eingepackt, aufgeschrieben. Und dann hat sich die Sache erledigt gehabt. Das war eine Viertelstunde. Und dann haben die mein Auto noch auf den Kopf gestellt. Also, das war total durcheinander. Also, Chaos hoch drei. Da durfte ich erstmal eine halbe Stunde aufräumen. Und naja, dann Ende, ne? Dann hat sich die Sache erledigt gehabt.
1: Naja, deswegen kann man ja wohl auch von ausgehen jetzt, dass die Deutsche Bundespost wieder kräftig am Peilen ist.
0: Ja, das würde ich doch mal so sagen. Also, die sind hier jetzt kräftig am Rumwerken jetzt wieder, ne? Also, die haben uns, laut Aussage, haben die uns schon das länger, überhaupt so die Zähne, das, also länger beobachtet, ne? Die sind auch schon öfters aufgefallen, also, das war nicht so toll.
1: Ja, und jetzt noch die Frage natürlich, hast du schon Briefe für die Raid-Sendung bekommen?
0: Ich habe einen einzigen Hörerbrief bis jetzt bekommen und derjenige hat nur zu meinem Programm geschrieben und der hat davon nichts, vielmehr sie hat davon nichts mitbekommen. Ich habe ihr zwar geschrieben, dass wir halt ausgehoben worden sind, aber sie wird wohl ein dummes Gesicht gemacht haben, wo sie das gelesen hat, ne? Also bis jetzt haben wir noch nichts gehört, aber ich versuche und ich verspreche, alle Berichte zu bestätigen, ne? Also die jetzt hier noch eingehen werden. Also könnt ruhig Briefe schicken, werden alle noch beantwortet.
1: Ja, jetzt stellt sich natürlich noch die... Ja, das war für unsere russischen Hörer. Es stellt sich natürlich nur noch die Frage... Wie wird es weitergehen mit Radio Popcorn? Kannst du da irgendwas dazu sagen oder willst du irgendwas dazu schon sagen?
0: Ja, ich sag nur eins, also Popcorn ist tot. Es werden keine, in Zukunft keine Programme mehr vom Popcorn geben, weil ich weiß nicht, wie hoch der Strafmaß ist. Ich bin zwar bis jetzt noch nicht aufgefallen, aber ich weiß nicht, wie teuer die Sache wird und was auf mich alles noch zukommen wird. Ich glaube nicht, dass es Popcorn nochmal geben wird, ne? Also in Zukunft. Glaube ich nicht.

0: Deshalb ein Appell an alle Leute, die mich gehört haben, schreibt Empfangsberichte, weil das ist die letzte QSL-Karte, die ihr von mir noch bekommen könnt. Ne? Ja.
1: Tja, so kurz dabei und nun ist schon alles zu Ende. Da trauert die deutsche Szene. Ja, wie gesagt, kann man nichts machen. Aber im Endeffekt wissen wir natürlich selber alle, dass wir das Risiko eingehen, ausgehoben zu werden. Aber irgendwie macht das natürlich auch den Reiz des Free Radio aus.
0: Ja, das würde ich doch mal so sagen. Ne? Vor allen Dingen diese ganze Sache von damals, wie wir uns halt da alle kennengelernt haben. Ne? Zeichnet, also man war ja erst ein Tape, ne, und dieser Reiz ist halt da und ich meine, man ist das Risiko eingegangen und aber man, ich jetzt persönlich, ich war ja vorher halt auch ein Tape-Pirat und ich wusste nicht, dass so ein Affentheater da drum gemacht wird halt, ne, aber es ist Pech, würde ich mal sagen, ne, ist Pech halt, ist das Risiko.
1: Okay, das war das Interview mit dem Fossi auf der Welle Wahnsinn. 6260 Kilohertz, wenn ihr uns schreiben wollt. Welle Wahnsinn, Postfach 41 11 31. In Deutschland 55068 Mainz, M-A-I-N-Z, Mike Alpha, Ini, November, Zulu. In der Bundesrepublik. Und bitte das Rückporto nicht vergessen für die QSL-Karte, 2 Marken Briefmarken oder 1 US-Dollar oder beziehungsweise ein internationaler Antwortschein. Okay, Fossi, vielen Dank, dass du ins Studio der Welle Wahnsinn gekommen bist.
0: Ja, ich danke dir auch und ich möchte meinen Hörern auch hier, die mir die ganze Zeit immer geschrieben haben, möchte ich mich ganz herzlich bedanken und möchte nur halt andere Stationen auffordern, nicht jetzt aufzuhören, sondern einfach mal weiterzumachen, ne? Oder?
1: Ja, so sehe ich das auch. Also, schade, Fossi, dass es mit Popcorn nicht mehr weitergeht.
0: Ja.
1: Aber lässt sich wohl nicht verändern.
0: Es ist sicherer.
1: Das ist sicherer, ja. Da hoffe ich mal, dass die Welle Wahnsinn noch ein bisschen vom Raid verschont bleibt.
0: Für alle, ne?
1: Gut. Kommen wir nun zu deinem Musikwunsch.
0: Ja!
1: Was soll es denn sein?
0: Mark O!
1: Mark O. Tears Don't Lie.
0: Ja!
1: Das Ganze auf der Welle Wahnsinn 6260.

60 Kilohertz am heutigen Sonntagmorgen. Und das Ganze nach diesem

0: Für Radio Popcorn auf der Welle Wahnsinn. Mark O. Tears don't lie. Tränen lügen nicht. Mach's gut, Popcorn.
1: Ja,
0: und danke für die Programme, die du hier in Deutschland gemacht hast.
1: Gern geschehen, hat Spaß gemacht.

Am 1. Januar 1995, 6260 Kilohertz, das war die Welle Wahnsinn, die letzten 60 Minuten mit dem DX-Programm und dem Interview mit Radio Popcorn. Ich hoffe, es hat euch ein bisschen interessiert, die letzten 60 Minuten, und hoffentlich konntet ihr halbwegs zuhören und habt nicht einen allzu starken Kater heute Morgen. Also, das war's. Zum Abschied nochmal die Adresse. Welle Wahnsinn, Postfach 41 1131, in Deutschland 55 55068, Mainz, MAINZ. Und bitte vergesst das Rückporto nicht. 2 Marke Briefmarken, 1 US-Dollar oder ein internationaler Antwortschein. Und ihr bekommt die Foto-QSL-Karte, das Infoblatt und was Handschriftliches oder irgendwas anderes von mir zurückgeschickt. Das war die Welle Wahnsinn. Am 1. Januar 95, 6260 Kilohertz am Mikrofon verabschiedet sich Chris Ease. Tschüss, bis demnächst. 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And maybe you want to write to us. 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My name is Chris Ease. 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
2: Kurz nach 10 in deinem Lieblingsradio am Sonntag, Vormittag. Hallöchen, ja, ich bin wieder da und ich freue mich, die nächsten 2 Stunden mit dir auf Sendung zu sein. Jetzt mit Musik von Felix Jen und Jay Hartbright und davor geht's Robin mit Dancing on My Own. Schönen Sonntagvormittag, guten Morgen.
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0: Wir haben es Sonntag, den 5. Juli 2026, 10 Uhr und 13 Minuten. Das hier ist einfach Essig, deine Late Morning Show Deutschlands, immer sonntags von 10 bis 12 hier in deinem Lieblingsradio. Jawohl, ja, schönen guten Morgen. Schön, dass ihr mit am Start seid. Ach ja, wie war die Woche so? Na, kannst du mir gerne mal erzählen, 0170 840 1912, die Nummer hier ins Studio, ja quasi per WhatsApp oder auch über www.nicoessig.com. Erzähl mir gerne, was so abging. Ja, hier ging einiges ab, wir haben ja auch wieder WM gespielt am Montag. Ja, reden wir später drüber, über die Schmach von Paraguay, kann man sagen. All das in dieser Show mit ganz viel Musik natürlich. Ich freue mich auf die nächsten zwei Stunden. Ich freue mich, dass du mit am Start bist und ich würde sagen, rein geht's in diesen Sonntagvormittag.
1: 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Raus aus den Betten und hinein in die Bewegung. Der Fortschritt baut sich nicht von alleine auf. Für fitte Körper im Kosmos braucht es Einsatz, Disziplin und täglichen Schwung. Mit Elan und Freude stärken wir Muskeln und Geist, Schulter an Schulter im Dienste unseres gemeinsamen Auftrags. Jede Bewegung zählt, jeder Schritt bringt uns voran. Also mitgemacht, nicht gezögert, für Kraft, Ausdauer und einen leistungsfähigen Werktätigen im Betrieb. Sport frei, Freundschaft.
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0: Die Toten Hosen am Sonntagvormittag hier in deinem Lieblingsradio und es gibt wieder eine neue Funktion bei WhatsApp. Yeah! Sagen da viele. Geht ein bisschen um Datenschutz und so, ne? Ja, welche das ist und wie ihr diese einstellen könnt, das weiß natürlich mein Kollege Tobi.
1: Wer seine Handynummer nicht mehr mit jedem teilen möchte, kann sich bei WhatsApp künftig über einen Benutzernamen finden lassen. Die Funktion wird schrittweise eingeführt und soll den Datenschutz verbessern, ähnlich wie bei anderen Messenger-Diensten. Wer einen Benutzernamen erstellen möchte, findet die Option in den WhatsApp-Einstellungen unter Konto und dann, wenn was bei euch schon freigeschaltet ist, findet ihr unter Konto den Punkt Benutzername. Ja, dort reserviert ihr euch einen Benutzernamen, seht auch direkt, ob dieser noch verfügbar ist und der Benutzername muss zwischen 3 und 30 Zeichen lang sein, mindestens einen Buchstaben enthalten und darf nur bestimmte Zeichen wie Kleinbuchstaben, Zahlen, Punkte oder Unterstriche umfassen. Also ihr dürft nicht irgendwas mit www beginnen oder .com am Ende, sind nicht erlaubt. Und ja, bereits vergebene Benutzernamen werden euch angezeigt. Vorabreservierung gibt's nicht. Wenn ihr das noch nicht habt, müsst ihr leider warten, bis die Funktion für das eigene Konto freigeschaltet wird. Und na, ihr müsst euch auch beeilen, weil ich denke mal, beliebte oder kurze Namen sollten schnell vergeben sein. Ja, eure Handynummer verschwindet dadurch nicht, natürlich nicht. Wenn jemand eure Nummer bereits in seinen Kontakten hat, kann er euch natürlich weiter darüber finden. Und auch bestehende Chats bleiben weiterhin sichtbar mit eurer Rufnummer. Ja, die Einführung von Benutzernamen sorgt natürlich für mehr Privatsphäre und macht den Austausch von Kontakten einfacher. Und ja, ihr könnt auch, wenn ihr einen Benutzernamen ausgewählt habt und der ist leicht zu finden oder Leute probieren den einfach aus, dann könnt ihr auch noch als Schutz vor unerwünschter Kontaktaufnahme eine PIN vergeben und dann kann man euch nur zusammen mit dem Benutzernamen und dieser PIN kontaktieren. Zum Beispiel habt ihr euch den Namen Schlumpf reserviert und einfach zig Personen probieren einfach an Schlumpf zu schreiben und ihr bekommt tausende Nachrichten und wollt das nicht. Also PIN eintragen und dann geht nur der Schlumpf zusammen mit dieser PIN. Des Weiteren ist natürlich vorgesehen, dass ihr den Benutzernamen später ändern könnt und auch wieder löschen könnt und natürlich auch diese PIN wieder ändern könnt. So viel dazu zu WhatsApp-Benutzernamen. Also seid schnell, sonst ist euer Name weg. Einfach in WhatsApp gehen, unten rechts auf das Du, dann unter Konto und dann solltet ihr den Punkt Benutzername sehen.

Du wolltest schon immer etwas loswerden? Dann schreib dem Nico eine WhatsApp. Die Nummer ins Studio 0170 840 1912.

0: Bruno Mars on my soul, ganz neu hier in deinem Lieblingsradio.
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0: Heute am Sonntag gibt es viele Wolken und verbreitet Schauer. In der Mitte und im Süden auch einzelne Gewitter. Im Ostseeumfeld sowie im äußersten Südwesten ist es oft sonnig und meist trocken. Temperaturtechnisch pendeln wir uns heute so zwischen 19 und 31 Grad ein. Morgen, am Montag, gibt es im Norden und Osten viele Wolken und öfter Regen. In der Mitte einzelne Schauer. Im Südwesten ist es dagegen weiterhin sonnig. Im Dauerregen gibt es nur 17 Grad. Im Breisgau dagegen bis zu, Achtung, es wird wieder wärmer, 33 Grad, ja, tatsächlich. Auch Dienstag halten sich im Norden und Osten viele Wolken und häufig gibt es Schauer, stellenweise auch ein paar kurze Gewitter. Sonst bleibt es bei einem Wechsel aus Sonne und Wolken, meist aber tatsächlich trocken. Am sonnigsten wird es erneut im Südwesten, da wo ich bin, da geht die Sonne auf. Nach wie vor gibt es große Kontraste bei den Temperaturwerten. 17 Grad auf Fehmarn, 24 in der Leipziger Tieflandsbucht, 30 Grad im Rhein-Main-Gebiet und 34 Grad gibt es dann schon wieder am Oberrhein. Und am Mittwoch gibt es mal mehr, mal weniger Wolken und im Norden nur noch einzelne Schauer. Im Südwesten bleibt es weiterhin am sonnigsten. Die Höchstwerte reichen von 18 Grad an der Mecklenburger Bucht und bis zu 34 Grad im Markgräfler Land. Bedeutet, es wird jeden Tag wieder ein bisschen wärmer. Und ich habe ja schon wieder Schlagzeilen gelesen. Kommt die Hitzeglocke über Deutschland? Ja, wird es denn mal wieder wärmer? Schreiben die einen. Die anderen schreiben, hoffentlich nicht. Und die Klimaanlagenanbauer? Nee. Die Klimaanlagen. Das ist ein schwieriges Wort. Okay, ich versuch's nochmal. Die Klimaanlagenbauer, haha, wenn man sich konzentriert, wird das auch was. Ja, die freuen sich drauf, denn die haben gerade alle Hände voll zu tun. Hier ist einfach Essig, deine Late Morning Show Deutschlands mit Nico Essig, das bin ich. Ja, manchmal habe ich auch ein paar Sprachfindungsstörungen.

VNV Nation und When is the Future hier an deinem Sonntagvormittag, gewünscht von der Conny, natürlich sehr gerne erfüllt. Kennt ihr dieses eine Auto in der Nachbarschaft? Ja, genau, dieses eine, das steht da wirklich immer. Egal ob Montag oder Sonntag, ob Regen, Schnee oder 35 Grad im Schatten, ihr fahrt morgens zur Arbeit, es steht da. Ihr kommt abends zurück. Es steht immer noch da. Mittlerweile orientiert ihr euch daran nach dem roten Golf links. Der rote Golf, der hat sich übrigens seit Ostern 2024 keinen Zentimeter bewegt. Und irgendwann fragt man sich doch, darf er das? Ja, oder gibt es irgendwo eine Regel, die sagt, nach 2 Wochen muss das Auto mal Gassi geführt werden? Genau diese Frage haben wir uns heute gestellt und die Antwort überrascht viele. Gleich in der Show bei Kurze Frage, Kurze Antwort, Alltagsfragen leicht erklärt. Davor aber noch SDP, Clüso, Chess DP und The Capital Dance Orchestra mit Die schönsten Tage in einer wundervollen Chess-Version. Sonntagvormittag hier in deinem Lieblingsradio. Guten Morgen, 10 Uhr und gleich 46 Minuten.

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1: Heute mit der Frage, wie lange darf das Auto eigentlich an der gleichen Stelle parken? Die berühmte 2-Wochen-Regel, die hält sich nämlich immer noch sehr hartnäckig, aber die stimmt so nämlich gar nicht. Tatsächlich darf nämlich ein Auto auf einem öffentlichen Parkplatz grundsätzlich auch deutlich länger stehen bleiben. Ja, wirklich. Vorausgesetzt natürlich, es ist angemeldet, es ist verkehrstüchtig, hat gültigen TÜV und vor Ort gibt es kein Schild, das die Parkdauer begrenzt. Heißt im Klartext, rein rechtlich könnte euer Auto theoretisch Wochen oder sogar monatelang oder jahrelang denselben Parkplatz blockieren. Das freut vielleicht den Besitzer, die Nachbarn wahrscheinlich eher weniger. Ganz sorgenfrei ist die Sache aber trotzdem nicht, denn während das Auto gemütlich vor sich hin altert, kann sich die Situation auf der Straße natürlich auch verändern. Vielleicht wird eine Baustelle eingerichtet, ein Umzug steht an oder die Stadt kündigt Baumpflegearbeiten an. Dann werden oft mobile Halteverbotsschilder aufgestellt und genau die können dann zum Problem werden. Denn wer sein Auto tagelang oder wochenlang gar nicht mehr anschaut, bekommt davon nämlich absolut nichts mit. Im schlimmsten Fall wartet dann nicht nur ein Knöllchen, sondern das Auto steht plötzlich ganz woanders auf dem Gelände eines Abschleppunternehmens. Und dieser Parkplatz ist bekanntlich alles andere als günstig. Deshalb raten Experten, wer das Auto länger abstellt, sollte regelmäßig nachsehen. So alle paar Tage reicht meistens schon. Dann bleibt die einzige Überraschung auf der Windschutzscheibe hoffentlich nur ein besonders kreativer Vogelschiss und keine Rechnung über mehrere hundert Euro. Also, Dauerparken ist erlaubt, Dauer vergessen eher nicht. Kurze Frage, kurze Antwort. Alltagsfragen leicht erklärt auch wieder nächste Woche hier in der Show.

Willkommen zum WM-Update. Die Gruppenphase, die ist ja schon längst Geschichte. Jetzt gilt also Verlieren verboten und genau das haben einige Favoriten leider, naja, sagen wir mal, sehr wörtlich genommen. Beginnen wir mit Deutschland, in dem wir erleben, wenn du uns in Deutschland zuhören solltest. Die DFB-Elf, die lieferte gegen Paraguay einen echten Krimi. Nach 120 Minuten stand es 1:1. Verlängerung, Schweiß, Krämpfe und schließlich das Elfmeterschießen. Dort war Paraguay in Nervenstärke und gewann mit 4:3. Damit, zack, Deutschland ist raus. Für viele Fans begann damit die wichtigste deutsche Fußballtradition, die Analyse, warum eigentlich der Bundestrainer schuld ist. Auch die Niederlande erwischte es. Gegen Marokko ging es ebenfalls bis ins Elfmeterschießen mit dem besseren Ende für die Nordafrikaner. Marokko entwickelt sich langsam zum Lieblingsgegner aller Favoriten, denn wer die Löwen vom Atlas unterschätzt, darf anschließend den Rückflug buchen. Brasilien dagegen macht es, sagen wir mal brasilianisch. Gegen Japan lag die Seleção lange zurück, erst Casemiro glich aus, ehe Gabriel Martinelli in der 96. Minute den Siegtreffer erzielte. Brasilianische Fans feierten ausgelassen, japanische Fans fragten sich vermutlich noch immer, warum Fußballspiele eigentlich nicht nach 90 Minuten abgepfiffen werden. Auch Kanada schreibt weiter seine ganz persönliche Fußballgeschichte. Der Co-Gastgeber zog erstmals eine K.O.-Runde ein und war plötzlich das Gesprächsthema des Turniers. Für ein Land, das normalerweise eher mit Eishockey-Schlagzeilen macht, ist das ungefähr so überraschend wie ein Pinguin in der Sahara. England mühte sich dagegen gegen den Kongo weiter. Belgien brauchte sogar die Verlängerung gegen Senegal. Die Moral von der Geschichte: im K.O.-Modus gibt es keine einfachen Gegner, außer vielleicht den eigenen Blutdruck. Und dann wäre da noch Lionel Messi. Der Argentinier spielt weiterhin, als hätte jemand vergessen, ihm zu sagen, dass er längst zu den Fußballlegenden gehört. Während andere nach 90 Minuten eine Sauerstoffmaske suchen, verteilt Messi weiter fleißig Pässe, Tore und schlechte Laune bei den gegnerischen Verteidigern. Jetzt läuft bereits ja auch das Achtelfinale, oder besser gesagt die Runde der letzten 16. Frankreich hat Paraguay knapp mit 1:0 ausgeschaltet und trifft nun auf Überraschungsteam Marokko. Die Marokkaner schickten nämlich gestern Kanada mit einem souveränen 3:0 nach Hause und räumen weiter vom ganz großen Coup. Und was lernen wir aus dieser WM? Favoriten können scheitern, Außenseiter können Geschichte schreiben und ein Elfmeterschießen ist nach wie vor die effizienteste Methode, um den Puls einer ganzen Nation auf 180 zu bringen. Das war die WM-Woche. Das Feld wird kleiner, die Nerven dünner und die Schlagzeilen größer. Und irgendwo auf der Welt sagt gerade wieder ein Fan den berühmten Satz: Das hätte ich auch gemacht.

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3: Das Zeugnis ist verteilt, die Sommerferien können beginnen, zumindest für Julian Nagelsmann als Bundestrainer. Die Fans haben ihm gleich ihre ganze eigenen Noten verpasst. Warum da ausgerechnet der Satz stets bemüht auftaucht und weshalb jetzt alle nur noch über Jürgen Klopp reden, das hört ihr gleich hier in der Show. Davor The Bowser, Magnetic und Hurts mit Stay.
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Bowser. Hier in deinem Lieblingsradio. Irgendwie totales Sommerfeeling bei diesem Song. Meiner Meinung nach. Magnetic hier am Sonntagvormittag. Gestern war ja Samstag. Ja, und am Montagabend nach Abpfiff, ja, da haben die meisten sich gedacht, ja, schön, das war's jetzt. Also, es war ja besser gesagt schon Dienstagmorgen. Während die einen schon auf dem Weg in die Sommerpausen waren, wurde beim DFB noch schnell das Abschlusszeugnis verteilt. Der Empfänger war Julian Nagelsmann. Keine Schultüte, keine Blümchen. Dafür jede Menge Kommentare aus dem Klassenchat namens Internet. Das Zeugnis fällt, naja, aus, sagen wir mal, versetzungsgefährdet. In den Fächern Innovation, Ideen, modische Oberbekleidung und Pressekonferenzen gab es durchaus gute Ansätze. Bei Turnieren erfolgreich beendet, steht allerdings

Sinngemäß hat den Stoff verstanden, konnte ihn in den Prüfungen aber nicht anwenden. Besonders kreativ waren wieder die Fans, die haben nämlich ihr eigenes Zeugnis geschrieben. Da liest man Sätze wie "war stets bemüht, der Endgegner aller Arbeitszeugnisse" oder "hat sich jederzeit engagiert", was übersetzt ungefähr heißt wie "es hat halt trotzdem nicht gereicht". Immerhin, pünktlich war er, gut vorbereitet auch, nur leider ist Fußball eine der wenigen Prüfungen, bei denen man für schöne PowerPoint-Präsentationen keine Extrapunkte bekommt. Und wie das eben nach jeder Zeugnisvergabe so ist, kaum hat der Lehrer das Schulhaus verlassen, wird schon darüber spekuliert, wer nach den Ferien vorne an der Tafel steht. Der Klassenfavorit heißt übrigens Jürgen Klopp. Ja, der Mann, der aus einer Kabinenansprache wahrscheinlich sogar eine Zimmerpflanze zum Pressing überreden könnte. Einer, der Emotionen versprüht wie andere Schweiß und der vermutlich selbst beim Bäcker noch gegen den Brötchenkorb gegenpresst. Aber auch Kloppo ist natürlich kein Zauberer. Die Nationalmannschaft ist schließlich kein Verein, in dem man jeden Tag trainieren kann. Da bleibt manchmal nur 2-3 Tage Zeit und danach erwarten alle gleich Fußball wie aus dem Lehrbuch. Und seien wir mal ehrlich, sollte Kloppo den Job übernehmen, dauert es ungefähr bis zum ersten Unentschieden, bis dieselben Leute, die heute laut Kloppo, Kloppo rufen, fragen, ob man nicht doch nochmal bei Nagelsmann anrufen könnte. Ob Jürgen Klopp tatsächlich der neue Bundestrainer wird oder der DFB am Ende doch noch im Bewerbungsstapel eine Überraschung findet, das wird eindeutig die Zukunft zeigen.

0: Vor allem jetzt zieht es viele von uns häufiger nach draußen. Zwischen Wäldern, Bergen und Seen fällt das Abschalten oft deutlich leichter als im Alltag. Baden-Württemberg bietet jede Menge besondere Naturerlebnisse, die neue Energie schenken. Mehr über Highlights weiß meine Kollegin Annabelle Kopp.
1: Unser Alltag ist oft hektisch und laut. Umso wertvoller sind Auszeiten in der Natur. Vogelgezwitscher, frische Luft oder das Rauschen eines Baches helfen dabei abzuschalten und neue Kraft zu tanken. Besonders gut gelingt das im Süden, sagt Martin Knauer vom Tourismusmarketing Baden-Württemberg.
2: Ich denke da zum Beispiel an den Bällchengipfel im Schwarzwald mit seiner Ruhe und einem großartigen Blick auf die Landschaft, aber auch an die spirituellen Wege im Nationalpark, die ganz bewusst zum Innehalten einladen. Oder wer Geschichte spannend findet, entdeckt am Heidentor auf der Schwäbischen Alb am Heuberg einen Ort, der schon die Kelten beeindruckt hat.
1: Wer es ein bisschen aktiver mag, findet passende Angebote wie den Wuwei-Wasserweg in Bad Peterstal-Griesbach oder auch die Yoga-Naturpfade im Schwarzwald. Für Abkühlung sorgt danach die Schwäbische Alb.
2: Dort bleibt es durch die Höhenlage auch an sehr heißen Tagen meist angenehm kühl. Und da kann man auch im Hochsommer eine Wanderung genießen und das macht dann richtig Spaß, weil es am Wegesrand zum Beispiel Wasserfälle gibt oder schattige Täler, Badeseen, die berühmten Höhlen auf der Schwäbischen Alb. Also immer wieder Gelegenheit für Erfrischung und das sind dann auch lange Sommertage ein Genuss.
1: Für die Reiseplanung im Sommer empfiehlt sich übrigens die App Kühle Orte in Baden-Württemberg. Die bekommt jeder kostenlos in allen gängigen App-Stores.
2: Damit kann man sich dann ganz einfach zum Beispiel in der Kartenansicht Anregungen zur Abkühlung am jeweiligen Standort suchen. Das reicht von schattigen Plätzen über Freibäder bis hin zu Nebelduschen. Ich persönlich finde die Trinkwasserbrunnen ganz spannend, die da eingetragen sind. Allein in Stuttgart findet man davon mehr als 40. Das lohnt sich also.

0: Mark Amber hier in deinem Lieblingsradio am Sonntagvormittag. Wir haben es gleich 11 Uhr und 30 Minuten. Das heißt, Wetter.
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0: Heute am Sonntag gibt es viele Wolken und verbreitete Schauer in der Mitte und im Süden auch einzelne Gewitter. Im Ostseeumfeld sowie im äußersten Südwesten ist es oft sonnig und meist trocken bei Temperaturen von 19 bis 31 Grad. Wir werden so die nächsten Tage. Morgen am Montag gibt es im Norden und Osten viele Wolken und gebietsweise öfter Regen. In der Mitte einzelne Schauer. Im Südwesten ist es dagegen weiterhin sonnig. Im Dauerregen nur 17 Grad, im Breisgau dagegen bis 33 Grad. Auch am Dienstag halten sich im Norden und Osten viele Wolken. Häufig gibt es Schauer, stellenweise auch kurze Gewitter. Sonst bleibt es bei einem Wechsel aus Sonne und Wolken trocken. Am sonnigsten wird es erneut im Südwesten. Nach wie vor gibt es große Kontraste bei den Temperaturwerten. 17 Grad auf Fehmarn, 24 Grad in der Leipziger Tieflandsbucht, 30 Grad im Rhein-Main-Gebiet und bis zu 34 Grad am Oberrhein. Mittwoch gibt es mal mehr, mal weniger Wolken und im Norden nur noch einzelne Schauer. Im Südwesten bleibt es weiterhin am sonnigsten. Die Höchstwerte reichen von 18 Grad an Mecklenburger Bucht bis zu 34 Grad im Markgräfler Land. Das hier ist einfach Essig, deine Late-Morning-Show Deutschlands, immer sonntags von 10 bis 12 hier in deinem Lieblingsradio. Schön, dass du dabei bist. Gleich gehen wir noch hoch hinaus, besser gesagt auf 440 Meter über einer Stadt. Ja, was es damit auf sich hat, erfährst du gleich hier in der Show. Davor Musik von Shakira und Burna Boy, Die Die, Christoph Sack Werda mit Tanz und davor Alvaro Soler mit Sophia. Irgendwie ist das so ein Song. Generell, was Alvaro Soler so macht, immer irgendwie Sommer pur. Sweet.

Shakira und Burna Boy mit Die Die hier am Sonntagvormittag. Also es gibt Männer, die machen einen Heiratsantrag beim Italiener. Kerzenschein, Geige im Hintergrund, vielleicht auch noch ein Herz aus Tiramisu. Und dann gibt es eben diesen Typen aus New York, der dachte sich offenbar, Schatz, ich liebe dich so sehr, ich begehe dafür erstmal mehrere Straftaten. Der Mann ist nämlich zusammen mit seiner Freundin auf die Antenne des Empire State Buildings geklettert. Ja, nicht auf das Gebäude, nee, sondern auf die Antenne. Über 440 Metern über der Stadt, ohne Sicherung, ohne Genehmigung, aber Hauptsache mit Ring. Ganz ehrlich, da fängt Romantik irgendwann an, sehr nach Höhenangst zu riechen. Als sie dann oben angekommen sind, Kniefall, Ring raus, Kuss, sie hat tatsächlich auch Ja gesagt, total romantisch. Wobei, was willst du in 440 Metern Höhe auch antworten? Nee, lass mal. Lass uns erstmal wieder runtergehen und darüber in Ruhe reden. Die New Yorker Polizei war allerdings deutlich weniger romantisch, denn die warteten schon unten. Statt Hochzeitsfotos gab es erstmal ein Polizeifoto direkt vom schönsten Tag des Lebens in die Ausnüchterungszelle. Ich stelle mir auch die Hochzeitsplanung irgendwie so ein bisschen schwierig vor. Wie habt ihr euch eigentlich verlobt? Ach, zwischen Funkmast und zwischen zwei Handschellen, ja. Und mal ehrlich, der Druck auf alle anderen Männer ist jetzt komplett eskaliert. Früher hieß es, Hauptsache der Ring ist schön. Heute heißt es offenbar, und auf welchem Wolkenkratzer bist du dafür geklettert? Ich sehe schon die nächste Stufe. Heiratsantrag auf dem Mond. Ja, Schatz, aber nur, wenn wir vorher noch einen Fallschirmsprung machen. Wobei ich sagen muss, das ist schon mutig. Ich bekomme ja schon weiche Knie, wenn ich auf einer Leiter die Dachrinne sauber machen soll. Und die beiden hängen freiwillig 100 Meter über Manhattan. Das Verrückteste ist aber, die Liebe macht wirklich blind. Oder zumindest irgendwie so ein bisschen schmerzfrei. Denn jeder normale Mensch schaut von da oben einmal runter und denkt, nein. Verliebte denken, Moment. Ich hole noch schnell den Ring aus der Hosentasche. Ich hoffe nur, dass die Ehe genauso stabil wird wie ihr Gleichgewichtssinn. Und falls irgendwann mal die Kinder fragen, Papa, wie hast du Mama eigentlich gefragt? Dann lautet die Antwort wahrscheinlich mit Aussicht. Ja, und was habt ihr danach gemacht? Ja, erstmal unsere Personalien angegeben. Vielleicht ist das auch die eigentliche Botschaft. Für die große Liebe darf man alles riskieren, außer den Eintrag ins Führungszeugnis.

0: In diesem Sonntag verabschiede ich mich jetzt mit Crazy Abrahams Hit the Wall, Conchita Wurst mit Rise Like a Phoenix und Basti Stein mit Superhelden. Das war einfach Essig an diesem Sonntagvormittag. Nächste Woche selbe Stelle, selbe Welle von 10 bis 12. Ich würde mich freuen, wenn du wieder mit am Start bist. Macht das Beste draus. Schöne Woche, gutes Schwitzen und bleibt oder werdet gesund, weil ich weiß ja, so Klimaanlage und sowas ist so ein Ding. Wird man schnell krank oder verschnupft? Ich kenne das. Ich spreche aus Erfahrung. Also, haltet gut durch. Schöne Woche und tschüss.
1: Bye, bye. Ciao, ciao und tschüss.

0: diese ehemalige Nummer 1 ist wieder gestiegen von der 3 auf die Nummer 2. Ugel, Email, Angel und Alternati und Moving to the Sun.
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0: Und diese war zum dritten Mal die Nummer 1 in den deutschen Downloadcharts vor genau einer Woche. Das sind Shakira und der Burner Boy und der Hit, der heißt Die Die.
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0: Der erste Neuhit diese Woche in den deutschen Downloadcharts, eingestiegen auf der 46. Das war Nico Santos und die Frage an alle Hörer, Why Don't You Stay?
1: Why Don't You Stay ist die dritte Single-Veröffentlichung von Nico Santos in diesem Jahr. Er sagt zu seinem neuen Titel, er trägt dieses Gefühl von Freiheit in sich, irgendwo zwischen nostalgischer Indie-Energie und der Sehnsucht nach einem Augenblick, der nicht enden soll. Roadtrip Festival, Zeit mit Freunden, dieses Lebensgefühl steckt für mich in diesem Song. Nico Santos, Why Don't You Stay?
0: Und dies hier ist diese Woche der erste neue Hit aus den Singlecharts aus England. Und zwar dort eingestiegen auf der Nummer 75. Leider ist dieser Download ein bisschen zerkratzt. Dies hier ist der neueste Hit von Benson Boone und er trägt den Titel The Time of My Life.

Audrey Hubbard steigte den Singlecharts in England von der 76 auf die 64 mit dem Hit Sue Me. Und der Neuzugang auf der 57 stammt von Charlie XCX und er heißt Wink Wink.

0: Auch das hier ist neu diese Woche in den deutschen Download-Charts. Eingestiegen auf der 45. Das war Delta Goodrem und Hit Hologram.
1: Hologram ist die zweite Single-Auskopplung aus dem angekündigten 8. Studioalbum Pure von Delta Goodrem. Mit der ersten Auskopplung Eclipse hatte sie in diesem Jahr Australien beim Eurovision Song Contest in Wien in Österreich vertreten. Sie sagt, Hologram wurde am gleichen Tag wie Eclipse geschrieben. Dieser Song entstand spät in der Nacht zusammen mit meinen Songwritern. Wir haben uns von den Klavieren, Gitarren und anderen rumstehenden Instrumenten inspirieren lassen. Delta Goodrem, Hologram.
0: Und dies Jahr ein weiterer Neuzugang aus den Charts aus England, und zwar eingestiegen auf der 50. Hier ist Phoebe Bridgers und der Hit Lost Boys.

0: Update ist neu auf der 43 diese Woche in den deutschen Downloadcharts. Er stammt von A-Lok und Jennifer Lopez und er heißt Everything's Fine.
1: Everything's Fine ist die 6. Single-Veröffentlichung des brasilianischen DJs A-Lok in diesem Jahr. Es ist seine erste Zusammenarbeit mit Jennifer Lopez. Vom Song gibt es 2 Versionen, AM und PM. Die AM-Version soll intimer klingen und die PM-Version tanzbarer sein. A-Lok und Jennifer Lopez, Everything's Fine, PM.
0: Und dies hier ein weiterer Aufsteiger aus den Single-Charts aus England, und zwar gestiegen von der 65 auf die Nummer 49. Dies hier ist Alyssa Grace und dies hier ist die Hitte, der heißt Bloodstream.

Gracie Abrams ist neu diese Woche in den Singlecharts in England auf der 39 mit dem Hit Look at My Life. Und dies Jahr neu auf der 27. Hier ist Sondra und My Body Isn't Ready.

0: Bryan Adams ist zurück in den deutschen Download-Charts. Diese Woche steigt er ein mit dem neuesten Hit auf der Nummer 40 und der heißt 51st State.
1: Bryan Adams hat seinen neuen Titel 51st State am 1. Juli veröffentlicht, dem kanadischen Nationalfeiertag. Er sagt, ich wollte etwas über Kanada schreiben, weil Kanada meine Heimat ist. Es gibt mehr, das uns verbindet, als dass es uns trennt. Das ist eine Hommage an den Stolz und Geist meiner kanadischen Mitstreiter. Der Rest ist nur Lärm. Bryan Adams, 51st State.
0: Tja, dieser Titel, der ist inzwischen zum 55. Mal platziert in der Single-Parade in England. Und diese Woche zum 15. Mal auf der Nummer 1. Jetzt wieder gestiegen von der 4 auf die Nummer 1. Das ist Sam Fender zusammen mit Olivia Dean. Und das ist der Hit, der heißt Rain.

0: Auch der Hit ist neu diese Woche in den deutschen Download-Charts. Er steigt ein auf der 35 und er stammt von Ügel, French Montana, David Guetta und Aidan Martin. Und er heißt Shine.
1: Shine ist die zweite Single-Veröffentlichung des französischen DJs Ügel in diesem Jahr. Für die Vocals hat er Aidan Martin engagiert. Der ist 36 Jahre alt und stammt aus England. Bisher war er mehr als Songwriter aktiv und schrieb Titel unter anderem für Teddy Swims und Joss Stone. Ügel, French Montana, David Guetta und Aidan Martin, Shine.

Wir hören diese Woche alle Neuzugänge aus den Single Charts aus Amerika, denn es gibt derer nur zwei. Der erste auf der 100, das waren Kenny Chesney und Carry On. Und bisher der einzige andere, eingestiegen auf der 89, hier ist Baby Zimmerman und Chevy Silverado. Wow.

0: Katy Perry ist neu auf der Nummer 29 diese Woche in den deutschen Downloadcharts mit dem Hit Watch It Burn.
1: Watch It Burn ist die erste Single-Veröffentlichung von Katy Perry in diesem Jahr. Die Kritiker mögen den Song. Er sei kraftvoll und ungewöhnlich ernst und eine ältere Schwester zu ihrem Song Hot and Cold. Man sah aber auch Parallelen zur Musik von Linkin Park aus den 2000er Jahren. Katy Perry, Watch It Burn.
0: Tja, bevor wir jetzt gleich zu den 20 größten Download-Hits der Woche kommen, noch rasch die neue Nummer 1 aus den Single-Charts aus Amerika. Diese Woche gestiegen von der 2 auf die Nummer 1, aber insgesamt zum 11. Mal dort. Inzwischen hier ist Ella Langley und hier ist der Hit Choosin' Texas.

Wir haben diese Woche 3 Neuzugänge unter den ersten 20 in den deutschen Download-Charts, aber die 20 gehört nicht dazu. Die ist gefallen von der 15, Ray und Where is my husband. Wir hatten gerade die 19, doch nach wie vor Vincent Weiss und Kurz für immer. Und dies hier ist die Nummer 18, gestiegen von der 55, ein Titel aus dem Jahre 2007. Dies hier ist die Zweiraumwohnung und dann liegt über 36 Grad.

Auf der 17 von der 14 gefallen Alex Warren und Fever Dream. Auf der 16 nach wie vor Nicki Minaj und Justin Bieber und Beauty and the Beat. Und auf der 15 von der 12 gefallen hier ist Harry Styles und American Girls.

Date fällt von der 6 auf die 14 diese Woche in den deutschen Download-Charts. Das waren Andrea Bocelli, David Guetta, EJ und Megan Thee Stallion. Und das war der Hit DNA. Und dies hier diese Woche wieder auf der 13. Hier ist Mark Medlock und der Hit, der heißt Back into the Sun.

0: Der Hit steigt von der 11 auf die 10 diese Woche in den deutschen Download-Charts Kimo Sounds und After the Fall. Und hier ist die 9, die fällt von der Nummer 4. Wir hören Berry Tunes und dafür sind wir dankbar.
1: Schau.

Deiner wieder auf der 8 diese Woche in den deutschen Downloadcharts, das war The Second Voice und Let Me Be. Und die sehr richtig menschliche Musik auf der 7 von der 64 gestiegen. Hier ist Madonna und der Hit, der da heißt Love Sensation.

Die Charts werden immer seltsamer, denn diese Woche steigt dieser Hit hier aus dem Jahre 2010 von der 49 auf die 6. Das ist Robin und Dancing on My Own. Warum wieder erfolgreich? Wir müssten ihn fragen, denn er ist Mr. Know-It-All. Und er steigt von der 9 auf die 5. Hier ist Teddy Swims.

0: Eine Woche auf der Nummer 1 in den deutschen Download Charts und jetzt wieder auf der Nummer 2. Das waren Ügel, Email Angel und Alternati und Moving to the Sun. Und unsere Nummer 1?
1: Unsere Nummer 1 ist zum vierten Mal auf der Nummer 1 Position zu finden. Es ist der erste Hit und die erste Nummer 1 für das Duo Shakira und Burna Boy. Hier sind sie mit Die Die.
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0: Zum vierten Mal die Nummer 1 in den deutschen Download-Charts. Das waren Shakira und der Burner Boy und Die Die. Tja, und das war's dann für diesmal. Und bis zum nächsten Mal sagen wir Tschüss.
1: Und Tschüss.
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1: Es ist wieder Zeit für Italo Disco is back. Seid mal herzlich willkommen zu einer neuen Ausgabe in eurem Lieblingsradio. Und wir haben heute wieder einige schöne Italo-Klassiker hier zum Hören. Fangen wir gleich an, um die Zeit gut zu nutzen. 2 Stunden haben wir ja nur, wollen wir mal so sagen. Alain Cock haben wir mit Do You Want to Stay? Aus dem Jahre 1985 und hinterher haben wir Albert One mit Secrets aus dem Jahre 1986.

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1: Italo-Disco ist back auf über 30 Radiostationen zu hören. Auch auf eure, sonst würdet ihr mich ja jetzt gar nicht hören. Aber jede Woche gibt es eine neue Ausgabe. Und sollte mal was dazwischen kommen, Urlaub, Krankheit oder so, da ist immer eine spezielle Ausgabe schon vorbereitet. Also ihr müsst auf keine Ausgabe verzichten. Andrea haben wir aufliegen mit I'm a Lover aus dem Jahr 1985 und Chris Lewis mit The Head of the City aus dem Jahre 1983. Ja, ich hoffe, ihr seid gut bisher durch die Woche gekommen und ja, habt das ein oder andere Schöne in eurem Radio gehört und vielleicht auch schon draußen in der freien Natur gehabt. Ja, ihr könnt ja euer Radio auch unterwegs hören, wo auch immer ihr internetfähig seid, beziehungsweise wo euer Sender auch zu hören ist. Ja, jetzt die angekündigte Musik und natürlich gibt es auch in dieser Woche wieder einen Megamix am Ende dieser Sendung.

0: An der Stelle möchte ich mal alle die darauf hinweisen, dass es bei Syxt auch eine Italo-Disco-History-Reihe gibt. Für alle die, die natürlich sich für diese Musik sehr interessieren, wissen das bestimmt schon. Aber es gibt auch immer wieder welche, die fragen, Mensch, wo kann man denn die Musik käuflich erwerben? Und das könnt ihr natürlich bei dem Label Syxt tun. Die haben da verschiedene Reihen aufliegen, unter anderem die Syxt Italo-Disco-History. Oder es gibt auch die 12-Inch Collection Vinylbox Italo Disco. Da sind dann auch einige Platten dabei. Also ihr könnt die Sache als Vinyl zum Teil kaufen, aber natürlich auch als CD-Form. Ja, und natürlich auch werden wieder Platten neu aufgelegt, die in den 80ern schon mal da waren, gibt es auch wieder neu, eine Art Best-of, und dann werden meist noch ein paar Remixe mit hinten dran gehangen. Also für alle Italo-Fans gibt es auf jeden Fall noch da das eine oder andere zu kaufen. Brian ist auch jemand, der in den 80ern das ein oder andere an Musikstück herausgebracht hat, zum Beispiel wie jetzt hier Talking in the Night aus dem Jahre 1986, und hinterher haben wir Carrara mit Welcome to the Sunshine, und ich hoffe, bei euch scheint gerade die Sonne, der Titel aus dem Jahre 1985.
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1: Die erste Stunde ist gleich vorbei, aber wir haben ja noch eine ganze Stunde vor uns. Bis dahin gibt's erstmal David Lange.

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Ja, und damit sind wir in der zweiten Stunde dieser heutigen Ausgabe von Italo Disco is back auf deinem Lieblingssender. Digitale Emotion haben wir aufliegen mit Get Up Action aus dem Jahre 1983 und wir machen gleich weiter mit Italo Mucke und zwar mit Eugen und dem Titel Living in Your Love aus dem Jahre 1986. Ja, ich habe hier noch einige Titel für euch in dieser zweiten Stunde und natürlich nicht zu vergessen den Italo Made in Spain Mix Teil 15. Den haben wir auch noch aufliegen, also ja, schön dranbleiben hier bei eurem Lieblingssender.

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1: Ich hatte ja vorhin mal ganz kurz vom Label Six gesprochen, dass es da ja auch verschiedene Reihen gibt. Ja, wenn ich mich noch so dran erinnere, so in den 90ern, da wurden viele solche Sachen verramscht, ja. Da gab's ja auch noch CDs in ganz normalen Discountern. Ja, und da wurde das dann alles so angeboten, ja, für Preise, ja, für die man heute sagen würde, ja, würde ich nochmal nehmen. Mhm. Heutzutage aber werden die Sachen schon etwas besser belegt mit den Preisen, nämlich zumindest wenn man es neu erwirbt, denn es werden einige Reihen auch wieder neu aufgelegt, aber es gibt auch schon längere Reihen, und zwar aus dem Hause Six, und zwar Six Italo Disco Collection, und da sind schon einige Reihen herausgekommen. Zum Anfang war es noch so eine Zweier-CD und dann ging es dann doch in eine Dreier-CD über. Gab's aber dann auch schon am Anfang als Vinyl. Heutzutage ist ja Vinyl wieder hoch im Kommen. Und wir hatten natürlich auch da einige Sachen nochmal neu aufgelegt oder die Reihe wird nochmal umgenannt und dann gibt's halt wieder mal eine Reihe mit Italo-Disco-Musik. Aber wie gesagt, auf Plattenmärkten findet man natürlich auch noch das ein oder andere Original. Wer natürlich eine Originalplatte haben möchte aus den 80ern, wo natürlich dann nur die Maxi, eine Instro und eventuell noch die Kurzversion drauf war, obwohl es bei manchen Italo-Sachen auch schwierig war. Da gab es nämlich dann nur eine lange Maxi auf der A-Seite und eine lange Instro auf der B-Seite. Ja, auch das gab es in den 80ern. Ja, nun hoffe ich doch, den einen oder anderen wieder ermuntert zu haben, auch mal zu einer Plattenbörse zu gehen. Einfach mal vorbeischauen. Da gibt's viele schöne Schätze, die man auch heute noch erwerben kann. Auch für einen Preis, wo ich mir sage, ja, das kann man schon machen. Jetzt haben wir Fancy aufliegen aus dem Jahre 1985. Meine Güte. Und zwar mit dem Titel Shine Eyes. Ja. Hören wir uns jetzt an in voller Länge.

Ja, eure Lieblingsradio hier mit der Sendung Italo Disco is back. Und aufliegen haben wir auch zwei Klassiker aus den 80ern und auch aus der Italo-Welle. Grant Miller mit Cold in Ice aus dem Jahre 1985 und die Italian Boys mit Forever Lovers, auch ein sehr, sehr schöner Titel, hat mir auch damals schon gefallen. Der stammt aus dem Jahre 1987.

0: Wir nähern uns langsam dem Ende dieser heutigen Ausgabe und wir nähern uns dem Italo Made in Spain Mix. Doch zuvor haben wir noch einen schönen Klassiker aus dem Jahre 1986, Joe Yellow, I'm Your Lover, auch ein richtiger Klassiker aus der Italo-Zeit.
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1: Und damit haben wir Italo Made in Spain aufliegen, wieder gemixt von Juan Martinez. Und an dieser Stelle bedanke ich mich nochmal fürs Einschalten und fürs Zuhören und wünsche euch jetzt noch viel Spaß mit Italo Made in Spain und natürlich noch viel Spaß auf eurem Lieblingssender. Mein Name ist Mike Carlat und genau in einer Woche hören wir uns wieder bei Italo Disco is back.
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Also wir sind hier sendebereit und ihr und sie sind an den Lautsprechern hörbereit. Prima, dann kann es losgehen. Und damit hallo und willkommen zu einer neuen Ausgabe des Soundbreaks deines Lebens. Das sagt Ihnen und auch euch auf eurem Lieblingssender Robert Rossbach. Ausgabe Nummer 337 heute des Soundtracks deines Lebens. Hier sind wir, hier ist dein Musikmagazin mit den neuesten Hits aus der ganzen Welt. Wir versuchen wie üblich die Future Hits, die Hits von morgen zu spielen. Dazu die aktuellen Hits aus Spanien, Kolumbien, Deutschland, Großbritannien und so weiter. In der zweiten Stunde eine Yesterday-Gruppe oder auch eine Yesterday-Star der Woche dabei. Voll bepacktes Musikprogramm auch heute wieder. Und es fehlt nur eins, das ich jetzt sagen sollte, nämlich gute Unterhaltung.

0: Musik von zwei der angesagtesten Singer-Songwriter der 70er Jahre. Loggins und Messina. Ein Hit war das 1973. My Music. Und das war ja der Swinging Opener. Ist dieses Programm, du hörst es auf deinem Lieblingssender. Hallo und willkommen nochmal zum Soundtrack. Und wenn du Musikwünsche hast beispielsweise oder auch Fragen für den Soundtrack, hier kommen ganz, ganz kurz die Kontaktdaten. Man erreicht uns unter der Seite Facebook Robert Rosbach Music Minus Memories. Facebook Robert Rosbach Music Minus Memories. Musikwünsche, Anregungen, Fragen gerne über den Messenger.
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0: Das Original von diesem Titel stammt aus den 70er Jahren. 1975 genau genommen. Rock the Boat von der Hughes Corporation. Das hier ist eine späte Coverversion, aber sehr erfolgreich. Aus Holland, Forest

0: ein später Disco-Hit. 1982. Aus Holland kam die Forest. Ein Cover von Rock the Boat. So, Zeit für unser erstes
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0: Der Song zur Fußball-WM 2026. Bonaboy aus Westafrika und Shakira aus Kolumbien. Dai Dai. Ein richtig großer Hit ist das im Moment in ganz Europa, in der Welt. Unser erstes Powerplay war das.
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0: Ganz ehrlich, wir haben Sommerzeit. Und da ist es gar nicht so einfach, neue interessante Titel zu finden. Sogar weltweit nicht, die man hier im Soundtrack vorstellen könnte. Darum spielen wir heute dann ein paar Klassiker, ein paar Golden Oldies mehr. Dennoch, wir sind fündig geworden und haben einige neue Titel dabei. Und der erste Titel heute, der kommt aus den USA.
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0: Hier ist eine neue junge Sängerin aus den USA. Sie heißt Stella Lifty und der Titel Boston.

0: Neue Musik aus den USA, Stella Lifty heißt die Dame. Ein Hit bereits in Amerika, Boston und vielleicht auch bald bei uns hier in Europa.
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0: Er zählt derzeit zu den erfolgreichsten Künstlern Miles Smith und Hold Me in the Dark.
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0: Dreadlock Holiday war ein großer Hit in den 70er Jahren für 10cc. Das hier ist ein Dance-Klassiker von Tenso Project 2002, Love Does Sunshine.

0: ein Dance-Klassiker. 2002 ein Ibiza-Hit. Intenso Project. Und Love the Sunshine.
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0: Und ein weiteres Extra heute. Längst vergessen. Musik aus Italien. 1980. Pupo und Forse.

0: lange vergessen, aber heute wieder gehört. Hier im Soundtrack einer der großen Italo-Hits 1980. Pupo und Forse.
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0: Hallo und willkommen zum zweiten Block des heutigen Soundtracks deines Lebens. In den nächsten 30 Minuten der Blick wie üblich auf die britische Hitparade und auch auf die Billboard Hot 100 Airplay Country Charts.
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0: Und wir haben Zeit für unser nächstes
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0: Was für ein riesiger Hit-Moment in Europa. Ugel, Emael, Angel und Alternate. Moving to the Sun. Nummer 2 Moment auch in Deutschland, in der Bundesrepublik.
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0: Das ist Rap-Legende Snoop Dogg. Hier zusammen mit Pharrell Williams und seinem größten Hit 2004. Drop it like it's hot. Und das hier. Ist eine Soul-Legende. Chaka Khan. 1984. I'm every woman. Snoop Dogg und Chaka Khan haben sich jetzt zusammengetan und eine gemeinsame Single produziert. Boogies in My Soul heißt das Ganze. Und das Ganze gefällt uns so, so gut. Hier ist das Prädikat.
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0: eine Rap-Legende und eine Soul-Legende in einem gemeinsamen Duett. Snoop Dogg und Chaka Khan, unsere Single der Woche heute. Boogie is in my soul.
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0: Ja, an dieser Stelle geht es nach Großbritannien zur BBC. Und dort finden wir wie immer die Charts. Was ist diese Woche in Großbritannien ganz oben in Bezug auf Downloads und Airplays? Wir haben Zeit für die komplette Top 3 und starten mit Nummer hoch von 7 wieder Michael Jackson und Billie Jean.

Seit der Doku über Michael Jackson gibt es in Großbritannien einen riesigen Hype um Michael Jackson. Billie Jean steigt diese Woche wieder von 7 auf 3. Nummer 2 ist Olivia Rodrigo, war Nummer 1, jetzt unverändert Nummer 2 mit Stupid Song. The UK's official number

sie ist ein Superstar, Olivia Rodrigo. Nummer 2 im UK, Stupid Song. Und wieder Nummer 1, Sam und Olivia mit Read Me In. The UK.

0: Wir zählten hier im Soundtrack zu den Ersten, die diesen Titel gespielt haben. Da sind wir ganz, ganz stolz drauf. Sam Fender und Olivia Dean. Rain Man. 54 Wochen in den Charts in Großbritannien. Jetzt wieder hoch von 4 auf 1.
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0: Sie ist wieder Nummer 1 in den Billboard Hot 100 Airplay Country Charts. Ella Langley, aktuelle Single.

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1: Ein Sommerhit aus dem Jahre 1975, Two Man Sound und Charlie Brown.

0: was die wenigsten wissen, Two Man Sound, das war ein Pop-Trio aus Belgien. Dieser Titel hier, Charlie Brown, war ihr erster Sommerhit 1975. 1977 hatten sie dann noch einen zweiten Sommerhit mit der Disco Samba.
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0: Ein Hit Nummer 1 im Sommer 1999, Changs und Bigfoot mit Sweet Like Chocolate.

0: Im Mai 1999 erreichten Shanks und Bigfoot mit Sweet Like Chocolate Platz Nummer 1 in Großbritannien. Leider war das auch ihr einziger Hit. Wir haben jetzt Halbzeit. Music Show. Hallo, hier ist sie, die zweite Stunde des heutigen Soundtracks deines Lebens. Wir hören uns weiterhin hier auf deinem Lieblingssender.
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0: Und wir haben heute tolle Musik zu Beginn der zweiten Stunde.
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0: Heute erinnern wir an die Musik von Mike Rutherford. Mike Rutherford war natürlich der Gitarrist bei Genesis. Nach dem Split der Gruppe Mitte der 80er Jahre gründete er Mike and the Mechanics. Und die hatten drei ganz, ganz große Hits in dieser Zeit. Die spielen wir heute. 1985 Silent Running, ebenfalls 1985 All I Need is a Miracle und 1989 Mike and the Mechanics mit The Living Years. Hier gibt es jetzt 15 Minuten lang ganz, ganz tolle Musik und ich sage weiterhin gute Unterhaltung.
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0: eine der ganz großen Rockhymnen der 80er Jahre. Mike and the Mechanics, The Living Years.
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0: Und hinter Mike and the Mechanics versteckte sich natürlich Mike Rutherford. Ja, das waren 15 Minuten lang ihre drei großen Welthits. Was wir hier gespielt haben, ganz klar, hier ist der Rewind. Wir spielten von 1985 Silent Running. Dann ebenfalls 1985 All I Need Is A Miracle. Und gerade gehört das großartige The Living Years. Und das kam exakt aus dem Jahr 1988. Soweit dann wieder mal für heute unsere Yesterday-Gruppe der Woche. Und hier kommt unser nächstes
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0: wieder ein ganz, ganz starker Hit von Alex Warren aus seinem neuen Album, die neue Single Passenger. Und das Ganze wieder ein Powerplay.
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Ja, so klingt ein Sommerhit. Ein Sommerhit der Zeit aus Italien von Fred De Palma, Anita und Amis Kila. Top 10 in Italien, La Testa Gira. Flashback. Wir gehen zurück ins Jahr 1981 und das war damals ein Sommerhit. Tja, und der kam aus Spanien. Ganz Europa hat damals dazu getanzt zu diesem Titel. Ein One-Hit-Wonder, Juan Pardo und No Me Hables.

45 Jahre ist dieser Titel alt. 1981 war das der Sommerhit. Juan Pardo aus Spanien und Numeables. Für den nächsten Titel gehen wir zurück in die 70er Jahre und zwar ins Jahr 1978. Rare Oldies, die kann man immer wieder hier hören im Soundtrack. Hier ist sein Titel Goldie, 1978, ihr einziger Hit, Making Up Again. Yeah.

0: Eine echte Oldie-Rarität. Ein Hit Nummer 7, 1978 für Goldie und Making Up Again.
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0: Genau, und damit beginnt der vierte und letzte Block des heutigen Soundtracks deines Lebens. Und wir haben noch vorbereitet in diesen 30 Minuten gleich der Blick auf die aktuelle Spanisch-Hitparade. Da spielen wir wie üblich die aktuelle Nummer 1 und später auch der Blick auf die Welthitparaden in Bezug auf Downloads und Airplays weltweit.
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0: Wir spielen gerne hier im Soundtrack die Hits der Welt. Und wenn sie dann erfolgreich sind, spielen wir sie auch gerne öfters. Wie das hier, Ella Langley. Jetzt ein Hit in den USA und in Großbritannien. Hier ist Choosing Texas. Ja.

0: In den USA war es bereits die Nummer 1, jetzt könnte es bald auch noch die Nummer 1 in England, in Großbritannien werden. Choosing Texas und Ella Langley.
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0: The Romantic heißt das aktuelle Album von Superstar Bruno Mars. Und das ist wie eine sehr interessante neue Auskopplung aus diesem Album. Bruno Mars, ganz neu mit On My Soul.

Ja, höchste Zeit, um nach Spanien zu gehen. Der Blick auf die spanische Parade. Wir gehen nach Madrid in Sed Grota de los 40 Principales. Und in der Del 40 Luno Show in der spanischen Hitparade zurück auf Nummer 1. Juan Magán und Omar Antes mit Ayer la Vi.

Eine sehr gelungene Zusammenarbeit von Star-Mixer Martin Garrix aus den Niederlanden und Ed Sheeran. Repeated, ein Radiohit in Europa.

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1: Wir schauen jetzt mal auf die komplette Top 3. In Bezug auf Downloads und Airplays weltweit. Nummer 3 Shakira und Burna Boy mit Die Die. Der Titel zur Fußball-Weltmeisterschaft 2026 in den USA. Haben wir heute bereits gehört. Genauso wie die Nummer 1. Michael Jackson, Spitzenreiter, im Moment mit Billie Jean. Dann spielen wir heute nochmal die Nummer 2, Justin Bieber, Nicki Minaj, Beauty.

Am 19. Juli findet das Endspiel der Fußball-WM 2026 in den USA statt. Hier ist eine Erinnerung an die WM 2010. Damals fand sie ja in Afrika statt. Eine der großen Hymnen dieser Weltmeisterschaft aus Frankreich. Jesse Matador und Allez, Ola, Olé!

Und das war's dann auch für heute. Das war ja der Soundtrack deines Lebens mit den neuesten Hits aus der ganzen Welt. Und ich hoffe heute auch einigen sehr interessanten Oldies. 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Ich sage jetzt wie üblich Goodbye, auf Wiederhören hier aus dem Soundtrack Studio in Köln als ihr und euer Robert Rosbach. Also, bye bye!

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2: Hau rein, Nadine, und ab geht's.
3: Ja. Einen wunderschönen guten Abend wünsche ich euch hier. Oh, das ist aber hier alles ein bisschen laut. Ich weiß nicht, warum das hier alles so laut ist, aber es hat sich mal wieder alles verstellt. Machst du nix, steckst du nicht drin. So. Heute haben wir eine Vorstellung. Ein paar schön leckere Mixe, nämlich den neuen Fox to Dance Mix 40. Und zwar ist der dieses Mal vom DJ K32 gemixt. Dann haben wir zwei Mixe vom Gizmo. Einmal den Disco Mix Nummer 5. Und einen richtig schön leckeren Trance-Mix von D-Trance. Und dann haben wir eine Premiere heute, nämlich von Chus Martinez aus Spanien. Ein absolut genialer Mix, finde ich. Und der Mix, nennt sich da Flashback Especial Edition 2.0. Und das alles hier heute im Mix Boulevard. Und anfangen tun wir erstmal gleich mit einem ganz besonderen Song. Bevor wir den Roger Hunt spielen. Und wir stellen nämlich ein schönes Hausteilchen vor. Und zwar was schnauste. Ich würde mal sagen, das passt in die Rubrik Lieder, die Welt nicht braucht, aber ist ein Insider. Muss ich jetzt schon grinsen. Und an dieser Stelle gehe darüber nach OWL. Etwa richtig klasse und danke natürlich. Vielen, vielen, vielen lieben Dank für diese zwei Dinger, die hier auf dem Plattenteller hängen. Ich habe mich da riesig drüber gefreut und ich werde sie auf jeden Fall in Ehren halten. So, im Hintergrund hört ihr natürlich meine Erkenntnismelodie Shimai, absolut genial, von DJ Tatana. Und wie gesagt, heute in der Vorstellung gleich als erstes der Mix vom DJ K32, Fox to Dance Mix Nummer 40. Und danach haben wir den Gizmo und Chus Martinez und dann wieder den Gizmo. Es lohnt sich auf jeden Fall dabei zu bleiben heute. Und die Betty haben wir jetzt auch gleich noch. Und ein Schmankerl von unserem Prezioso, das Teil diente als Übung für die 80er-Mixe, die er damals mit den Pat gemacht hat. Und lassen wir uns ganz mal überraschen. An dieser Stelle nochmal ein recht herzliches Willkommen hier auf ITMR und ich wünsche euch, sage ich mal, viel, viel Spaß und haltet durch. Und wenn ihr auch mal einen Mix gemacht habt, lasst es mich wissen. Hier die Information dazu.
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3: So sieht das aus. Und jetzt fangen wir an mit einem ganz besonderen Song. Einen schönen House-Song. Bitteschön, Betty, was schnauste?
1: House-Mix 2012 für Genie. Was schnaufst du so? 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

0: Kann man dieses Schnaufen lernen? 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
1: Ja, ein Hit, den die Welt nicht braucht, beziehungsweise ein absolut Bombenteil, was schnauste unsere Betty. Schönen Gruß geht darüber an OWL und Bombe. Bombe gesungen, Bombe performt und Bombe House Sound. Richtig, richtig geil. So, liebe Freunde, also ihr seid ja eingeschaltet auf In The Mix Radio und jetzt kommt der Roger Hunt Classic Minimix und danach gibt es dann den Fox to Dance Mix 40. Der geht etwas über eine halbe Stunde und ja, da schreibst du, ja, was schnaust du auch so. Der geht 36 Minuten geht der und danach machen wir natürlich dann weiter. Auf jeden Fall hier Fox to Dance von unserem DJ K32. Bitteschön, jetzt kommt erstmal hier der Classic Minimix von unserem Roger Hunt natürlich. Bitteschön, ab geht's hier.
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1: Ja, ich hab mal wieder vergessen umzuschalten. Es tut mir leid.

0: Oh, war ein schönes Teilchen, oder? Ich liebe ja diese Minimixe vom Roger. Und ich, was ist das denn hier? So. Ich liebe ja diese Minimixe vom Roger. Die sind einfach nur genial. Das sind so richtig so schöne kleine Mixhappen, möchte ich mal behaupten. Demnächst gibt es mehr. Es gibt demnächst auch ein paar Mashups und ein paar Remixe, weil ich war ja in Hamburg gewesen und hab da ein Interview mit unserem Roger Hunt geführt und es war übelst lustig, es war richtig klasse. Und liebe Freunde, ja, lasst euch mal überraschen demnächst, wenn da, wenn das Interview läuft. Übrigens, auch gibt es Neuheiten zum Royal Mix. Ich glaube, das wäre dann The Last Royal Mix. Und ich glaube, der wird erscheinen im Oktober. Müssen wir mal gucken, auf jeden Fall nach dem Sommer. Und er ist fleißig dran und ich kann euch sagen, es wird ein richtig, richtig klasse Mix, wird das. Ne? The Last Act von Royal Mix vom DJ Roger Hunt. So, jetzt haben wir den Mix hier vom DJ K32 und Fox to Dance Mix Nummer 40. Und das wird übrigens ein Original-Royal-Mix. Wirklich ein originaler Royal-Mix. Und das ist wirklich die, nennt sich dann The Last Mission. Und lasst euch mal überraschen. Jetzt hier der Fox to Dance Mix 40 vom K32. Bitteschön.
1: 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Willkommen zum Fox to Dance Megamix, Teil 40. Seid ihr bereit für diesen Song?

Ja, liebe Freunde, das ist der Fox to Dance Mix Nummer 40, gemixt und gerührt von DJ K32. Hier auf Anthem X Radio in der Mixvorstellung. Das gute Stückchen geht noch etwas über 20 Minuten. Und ich muss sagen, ist eigentlich richtig gut gelungen. Ist ja nicht so mein Ding hier, dieses Schlagerzeugs, aber ich schaff das schon.

Oh, das ist aber ziemlich abgekackt jetzt gewesen. Ja, Fox to Dance Mix Nummer 40 hier auf In The Mix Radio in der Vorstellung von DJ K32. Und ist eigentlich ein leckeres Teilchen gewesen, oder? Also ich fand das ja, wie soll ich sagen, ich fand das ja ganz lustig, diese Dinge, ne? Muss ich ja ehrlich sagen. So, jetzt haben wir gleich die nächste Mixvorstellung und zwar vom Gizmo. Und der Gizmo hat da einen Mix gebastelt und zwar den Disco-Mix Nummer 5. Disco-Mix Nummer 5 ist ein schönes Teil, also gefällt mir ausgesprochen gut. Und an dieser Stelle Dankeschön für den Mix, Gizmo. Und gestern waren wir ja grillen. Da gab es kein Interview. Ich war, die Tage war ich in Hamburg gewesen beim Roger Hunt, hab da das Interview gemacht. Das muss jetzt alles noch gemastert werden, geschnitten werden und überhaupt. Und für all diejenigen, die drauf warten, ja, der Royal Mix The Last Mission Mixed by RH wird erscheinen, sehr wahrscheinlich im September oder Oktober. Und ich denke mal, nein, dieser Mix wird nicht zum Download angeboten und ich glaube auch nicht, dass dieses Teilchen auf CD erscheinen wird. Glaube ich nicht. Aber, ja, ihr könnt ja natürlich dann auch spenden. Und vielleicht gibt es dann ja diesen Mix. Ich weiß es nicht, kann ich nicht sagen. Lasst euch ganz einfach überraschen, was da kommt. Einen schönen Gruß da an den Prezioso. Natürlich habe ich Urlaub, trotzdem.

0: nicht mal kaputt. Ich weiß auch nicht, warum. Das liegt bestimmt am Essen oder sowas. Wir haben die Tunus da bestimmt bei dem Essen, weil ich immer müde bin. Ja. So, Freunde der Sonne, jetzt gibt es erstmal den Disco-Mix vom Gizmo. Disco, ITMR Disco Night Nummer 5. Und ja, danach hören wir dann den Choose Martinez. Und dann wollen wir mal schauen, was wir sonst noch so haben. Ne? Also, jetzt hier erstmal der Gizmo mit dem Disco Night Mix Nummer 5. Und dabei wünsche ich euch naturellement viel, viel, viel Spaß.
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Freunde. ITMR Disco Night Number 5, Nummer 5. Gemixt von unserem Gizmo. It's groovy, baby. 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

Ah, kennt ihr noch den Film Flashdance? Ah, das waren noch Zeiten, oder? Diese Zeiten kommen auch nie wieder zurück. Und ich würde sagen, wir sind zwar alt, aber wir hatten eine richtig geile Kindheit. Und eine richtig geile Jugend. Und wenn es damals schon diese ganzen Handys geben würde und das alles, ich glaube, ich würde immer noch sitzen. Mindestens noch 10 Jahre. Ja genau, wir sind nicht alt, wir sind gelevelt.

Gizmo, hast du gemerkt, ne? Ich hab dich das noch gesagt. Das darfst du nicht machen. Nee, nee. Das geht mal gar nicht, ne? Aber so ist das nun mal. Oh, wow, oh, wow. Oh.

Ja, liebe Freunde, das war der Mix vom Gizmo, der ITMR Disco Night Nummer 5 hier auf Internet Radio in der Mixvorstellung. Dankeschön, mein Guter. Und war ein klasse Mix. Ich habe da was aus Argentinien bekommen von einem Hörer, nämlich von Martin Mendoza. Der hat mir da was geschickt und da musste ich so lachen. Und ich finde den richtig klasse und ich finde das total lieb von denen, weil, weißt du, das sind den siehst du nie im Chat, den hörst du nicht, ja, den riechst du nicht, das ist gar nichts. Und dann kommt dann auf einmal sowas wie jetzt. Hört euch das mal an. Das hat mich richtig gefreut. Time.

Ja, man glaubt es kaum. Das ist KI, ist ja logisch. Aber ich muss ganz ehrlich sagen, es hat mich doch sehr gefreut. Und ich habe gedacht, was ist das denn? Da kommt einer aus Argentinien und schraubt dir dann da so ein Teil hin. Und da muss ich ganz ehrlich sagen, da habe ich mich echt übelst gefreut. Und ich habe gedacht, holla die Waldfee. Also das ist, das geht mal richtig gut zur Sache. Aber da machst du gar nichts. Also ich fand's richtig super. Ich habe mich tierisch gefreut darüber. Und so muss das eigentlich auch sein, oder? Man rechnet nicht damit und dann kommt dann auch mal so ein Knall raus. So, der nächste Mix ist hier von Choose Martinez, nämlich Flashback Special Edition 2.0. Und die schrauben wir uns jetzt hier rein. Ist heute exklusiv. Der wird erst am Dienstag eigentlich vorgestellt in der Show, die da hier auch läuft auf Insemix Radio ab 18 Uhr am Dienstag, nämlich das Staffelfinale von Flashback Megamixer Radio Show mit unseren Salva Silveira. Und darauf freue ich mich eigentlich schon die ganze Zeit auf das Teil, weil das Ding, das wird auch ein richtiger Knall. Hier wieder 5 Stunden das Ding. Und ist einfach nur geil. So, jetzt hier aber der Mix vom Choose Martinez. Thank you. Muchas gracias, mi amigo. Muchas gracias. Un abrazo.

Choose Martinez. Flashback Spezial Edition Nummer 2. Offizielle Premiere am Dienstag hier auf Anthemix Radio in der Staffelfinale vom Flashback Megamix Radio Show.

DJ Steve, dann mach mal deine Augen auf. Guck mal direkt unter deiner Frage. Ich kann dem Menschen nicht böse sein. Er ist so verstrahlt. War irgendwie ja lieb, ne?

Ja, dann macht er mal die Augen auf. Und lass das Schnaufen sein. Das ist der Flashback Special Edition 2.0 Mixed by Chus Martinez. Das habe ich jetzt, glaube ich, über Mikrofon schon 5-mal gesagt und steht sogar im Chatraum.

0: Flashback Special Edition 2.
1: Chus Martinez Mega Mixer Palma de Mallorca. What the fuck? The fuck? 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
2: Hausmix 2012 für Genie.
3: So, liebe Leute.
2: Schnaufst du so?
3: Was schnaufst du so? Das war er. Tschüss, Martinez. Flashback Special Edition 2.0. Und ja, jetzt haben wir hier den D-Trance Megamix vom Gizmo. Und das Teil ist einfach nur, ja, auch groovig, möchte ich mal sagen. Und ja, den schrauben wir uns jetzt hier rein. Und dann war's das, ne? Und Leute, wie gesagt, lasst das Schnaufen sein.

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So, liebe Leute, das war der offizielle Mix Boulevard. Und das ist der D-Trance Megamix vom Gizmo.

0: So, liebe Leute, jetzt habe ich hier noch einen kleinen Rausschmeißer. Und ich bedanke mich dafür. Sage tschüss, macht's gut. Wir sehen uns auf jeden Fall in ein paar Wochen wieder. Momentan haben wir Urlaub. Und genießen unsere freie Zeit. Das Chaos, das wird bald wieder beginnen. Und danke für eure Mixe an den K32, an den Gizmo und alle anderen, die hier eingeschaltet haben. Und jetzt gibt es noch einen kleinen Rausschmeißer. Und das ist eigentlich ein Trainingsmix gewesen für den Italo-Mix. Beziehungsweise die anderen Mixe vom Pat und vom Prezioso. Bitteschön.
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3: Klingt gut.

So, liebe Freunde, ich sage dann mal tschüss, macht's gut, haut rein. Wir hören uns in ein paar Wochen wieder. Dankeschön an alle Beteiligten hier und auch an unsere treuen Hörer. Ja, ich weiß, es ist schönes Wetter draußen und man kann auch nicht immer Radio hören, aber trotzdem, wir bedanken uns tierisch hier bei euch und sagen danke, danke, danke und winke, winke, winke, winke, winke, winke. So, und das haut euch natürlich jetzt richtig in die Fretten und gebt alles. Ciao, ciao.

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Silke, erinnerst du dich noch damals, als wir unser erstes E teilten und wir uns schworen, es nur wirklich guten Partys zu nehmen? Und dann, als die wirklich guten Partys immer öfter wurden und ich zu dir sagte, komm, lass es sein, Silke, nimm nicht so viel E, aber du wolltest natürlich nicht.

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